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Dies ist Gordon Mackenzies Lied. 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
1: Hallo aus Tauschers Plattenkiste, sagt der Alex. Heute geht es um einen besonderen Tag, den wir einmal im Jahr alle haben. Jeder von uns. Jeder hat unterschiedlich viele hinter sich und vermutlich auch vor sich. Es ist ein schöner Tag, an dem man sich feiern sollte. Na klar, der Geburtstag. Ob Sie nun heute selbigen haben oder nicht, viel Spaß auf jeden Fall mit dem zweiten Teil der Geburtstagslieder aus meinem Archiv.

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1: Manuela, es lebe das Geburtstagskind. Hochlebe es. Ein schmissiger Schlager über eine schmissige Geburtstagsparty. Und dazu gehört natürlich auch eine fetzige Musik zum Feiern. Die kommt jetzt weiter mit Schuli und den Motorbienen. Und Sie ahnen, was hier gewünscht wird.

0: Alles Gute zum Geburtstag. Diesen besonderen Tag, den wollen wir heute hier musikalisch gemeinsam mit Ihnen allen feiern. Mit einer großen Geburtstagsparty, die wir für Sie vorbereitet haben, damit es Ihnen nicht so geht wie dieser Mutter. Sie hat Geburtstag, sie will sich eigentlich feiern lassen und kommt aus der Arbeit gar nicht mehr raus. Aber hören Sie selbst das Klagelied der Henne.
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1: 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Ein köstliches und trotzdem so nachdenkliches Lied von der großen, unvergessenen Helga Hahnemann. Ich hatte es länger gesucht und vor einiger Zeit schickte es uns ein lieber Stammhörer, diese Platte hier. Und heute lag sie eben auf. Heute, wo es um Lieder über einen Tag geht, da bekommt man heute viele SMS, noch mehr Facebook-Nachrichten, WhatsApp und so weiter, den ein oder anderen Anruf auf, aber natürlich eben viel weniger Geburtstagskarten. Es ist halt der Lauf der Zeit, aber Wünsche sind immer willkommen, erst recht gute Wünsche. Und diese guten Wünsche, die gehen heute an Sie alle hier in Tauschers Plattenkiste, der Kultserie auf dieser Welle.
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Dalia Lavi, Johnny, wenn du Geburtstag hast. Ein Lied geschrieben vom großen Friedrich Holländer. Wir verdanken ihm viele Schlager und Chansons und eben auch dieses Geburtstagslied, an dem sich sehr, sehr viele Künstler bedient haben. Unvergessen natürlich Marlene Dietrich. Ich habe es aber nun für Sie auflegen in einer Version von Helen Vita. Ein Hörerwunsch, und Wünsche sollte man ja nicht nur zum Geburtstag äußern dürfen und erst recht erfüllt bekommen. Hier ist also die unvergessene Helen.

Schauspielerin und Sängerin Helen Vita, die uns im Jahr 2001 verließ. Wer einmal in Berlin war, in der legendären Bar Jeder Vernunft, der wird sich vielleicht noch an die drei alten Schachteln erinnern. Helen gemeinsam mit Brigitte Mira und Evelyn Künicke. Ich glaube, die drei feiern jetzt da oben auch immer wieder gemeinsam schöne Geburtstagspartys. Viele Grüße nach da oben an die drei alten Schachteln. Wir gehen nun schon in die Schlussrunde dieser Ehrentagsmusiktitel nochmal mit einem richtig schönen guten Wunsch.

0: Werner Schmar. Zum Geburtstag alles Gute. Herzlichen Dank an dieser Stelle Ihnen allen für die guten Wünsche zu unserer Serie, die uns immer wieder erreichen. Sei es per Post, per Mail oder auch am Telefon oder auch in persönlichen Gesprächen. Und immer wieder auch verbunden mit dem Wunsch, dass wir lange hochleben müssen. Ich verspreche Ihnen, meine Damen und Herren, liebe Freunde, ich tue mein Bestes. In diesem Sinne, ciao, sagt der Alex und wie immer, auf Weiterhören. Hallo aus Tauschers Plattenkiste, sagt der Alex. Wir sind wieder in Feierlaune, feiern das Leben, was wir bereits gelebt haben und stoßen auf ein hoffentlich noch langes Leben an. Zum Geburtstag also. Viel Spaß mit dem zweiten Teil der Geburtstagslieder aus meinem Archiv.
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das machen wir doch gern. Und nicht nur eine Schnulze. Bei uns ist die Schnulze an der Tagesordnung. Die Pereros waren das zum Einstieg. Ach, spiel mir doch zum Geburtstag noch eine Schnulze. Ja, das sind Geburtstagswünsche, die noch eine Schnulze. Ja, das sind Geburtstagswünsche, die wir eben

0: Das Geschenk war nicht ganz uneigennützig. Sie wollte offenbar, dass er etwas pünktlicher zum Rendezvous kommt. Ich schenke dir zum Geburtstag einen Parkplatz. Eine sehr frühe Aufnahme von Mary Rose, die ja später sehr erfolgreich im Schlagergeschäft war. Erst recht, als sie viele Hits aus der Feder von Dieter Bohlen im Deutschen sang. Und jetzt ist es Zeit für Knistern und Rauschen. Vor mir liegt nämlich eine Platte, die fast 100 Jahre alt ist. Ein Geburtstagsgruß aus dem Jahr 1925. Das ist aber schon das Einzige, was man von dieser Platte weiß. Der Sprecher und das Orchester blieben ungenannt. Also wir nehmen Haltung an für diese kurze Ansprache.
1: Liebe Freunde, ein fröhlicher Anlass hat uns hier heute zusammengeführt. Gilt es doch, die Wiederkehr des Wiegenfestes unseres lieben Geburtstagskindes in gemütlichem Beisammensein zu begehen. Vor allem bringen wir dem Geburtstagskinde unsere allerherzlichen Glück- und Segenswünsche dar. Wir wollen hoffen, dass es uns vergönnt sein möge, diesen Tag der Freude bei bester Gesundheit und froher Laune noch recht oft feiern zu können. Ich glaube, im Sinne aller Anwesenden zu handeln, wenn ich unsere Wünsche zusammenfasse, indem ich mein Glas auf das Wohl des Geburtstagskindes erhebe und sie auffordere, mit mir in den Ruf einzustimmen. Unser liebes Geburtstagskind, es lebe Vivat! Oh! Und zum zweiten Mal Vivat! Oh! Und zum dritten Mal Vivat! Oh!

0: hoch soll sie oder hoch soll er leben. Dreimal hoch. Eine Geburtstagsplatte aus dem Jahr 1925. Eine absolute Rarität. Um an solche Raritäten heranzukommen, bedarf es oft langer Mühe. Bei uns und bei unseren Stammhörern, die uns immer wieder Plattenraritäten zuschicken. Dieser Tage sprach ich mit einem unserer, wenn ich so sagen darf, treuesten Lieferanten, Thorsten Bernauer aus dem Schwarzwald. Er erzählte ein wenig davon, wie er nach seltenen Liedern und Platten recherchiert, in verschiedenen Bibliotheken, Archiven, bis hin zum Staatsarchiv auch. Wie er natürlich auch das Internet zur Recherche ganz gezielt nutzt und dann oft tagelang telefoniert mit Freunden, mit Bibliotheken, um eben an das eine oder andere heranzukommen. Thorsten ist Mitglied, soviel ich weiß, in mehreren Bibliotheken, hat sogar eine entsprechende Ausbildung mal genossen zum Recherchieren, wie praktisch auch. Und außerdem lagern bei seinen Großeltern in Plauen noch etliche Platten und die gestatten eben die Eltern, die Großeltern auch, dass der Enkel da wühlt und kopiert. Schließlich ist es ja auch eine große Arbeit, all diese Platten später zu digitalisieren, also für uns, für die Nachwelt zu sichern. Dank eben solcher Plattensammler geht uns hier nie, wenn ich so sagen darf, der Stoff aus. In Tauschers Plattenkiste, der Kultserie auf dieser Welt.
1: Und meine lieben kleinen Freunde, seid ihr alle vollzählig?
2: Ja!
1: Gekämmt, gewaschen und gebürstet?
2: Ja!
1: Und habt ihr alle eure Blumensträuße?
2: Ja!
1: Na dann, nicht viel los!

Frank Zander, alles Gute zum Geburtstag Ihnen, wenn Sie heute haben, von ganzem Herzen von uns hier. Bleiben Sie gesund und vor allem bleiben Sie uns gewogen. Und schicken Sie uns gern immer wieder Ihre Musikwünsche, denn wir erfüllen, wie Sie wissen, Wünsche nicht nur am Geburtstag. Ein Wunsch, den wir immer wieder hören, auch neulich wieder, bitte spielen Sie doch möglichst mal die instrumentalen Titel etwas länger. Na, das tun wir doch gern heute. Erst recht bei diesem Klangkörper. Hier ist ein Geburtstagsgruß vom Rias Tanzorchester.

0: zum Geburtstag viel Glück, das Rias Tanzorchester. Leider kann das Haus, in dem dieses Tanzorchester einst geboren wurde, die Geburtstage nur noch posthum feiern. Aber bei uns lebt ja der Geist dieses Hauses gewissermaßen weiter. Hallo aus Tauschers Plattenkiste, sagt der Alex. Wie heißt es so schön? Hoch soll er leben, dreimal hoch. Also feiern wir noch einmal das Wiegenfest mit dem dritten Teil der Geburtstagslieder aus meinem Archiv.
1: 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Schulibur, was ist denn los? 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

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Das war das Ende von meinem Freund, dem Schulibub.

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2: In Zeiten globaler Terrorgefahr ist das sicher nicht die beste Idee für ein Geburtstagsgeschenk von Ludwig Hirsch. Aber das Lied ist ja zum Glück schon ein paar Jahre alt. Heute noch einmal eine große Portion guter Wünsche und vieler Grüße. Und immer wieder auch Erinnerungen an Menschen, die ihren Geburtstag nicht mehr auf dieser Erde feiern können.
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0: alles Gute im neuen Lebensjahr, ne?
1: Na, da war er wieder in der Rolle des Komikers. Haben Sie diese Stimme erkannt? Also das Gesicht, wenn Sie es sehen würden, würden Sie sofort erkennen. Dieter Krebs, der Schauspieler, Kabarettist und eben auch Komödiant, der im Jahr 2000 viel zu früh verstarb. Einem Millionenpublikum machte er sich in der Fernsehserie Ein Herz und eine Seele bekannt. Da spielte er nämlich den schnoddrigen Sozi-Schwiegersohn von Alfred Tetzlaff. Eine köstliche Serie, gedreht in Schwarz-Weiß. Immer wenn sie heute noch im Fernsehen wiederholt wird, bin ich gern dabei. Die Dialoge einfach köstlich. Sind sie doch auch Zeitgeschichte. Und auch seine Sketche gemeinsam mit Beatrice Richter sind einfach Kult und kaum ein Silvesterabend, an dem sie nicht im Fernsehen wiederholt werden. Und nun darf ich Ihnen einen absoluten Archivschatz vorstellen. Ein trauriges Geburtstagslied, obwohl die Dame ja allen Grund zum Feiern hätte.
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0: Ich hatte Hochzeit am Geburtstag. 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
1: Ich hab am Weihnachtstag Geburtstag. Aus den Katakomben des Riast, Ethel Reschke. Eine Schauspielerin, 1911 in Pommern geboren. Sie starb 1992 in Berlin. Und hier eben auch in einer Aufnahme aus Berlin, aus dem legendären Riast-Funkhaus. In Berlin stand sie bereits in den 30er Jahren auf der Bühne. Unter anderem am Theater am Schiffbauerdamm und am Theater am Kurfürstendamm. Man sah sie auch vor der Kamera. Im nationalsozialistischen Film, da war sie als Komödiantin die ideale Verkörperung leichtfertiger junger Frauen mit frechem Mundwerk und volkstümlichen Einschlag. Sie spielte das Dienstmädchen, die Arbeiterin und in Propagandafilmen wie zum Beispiel Im Namen des Volkes oder auch Sechs Tage Heimaturlaub sah man sie, ebenfalls in zwei Filmen von Helmut Keutner. In Romanze in Moll haben Sie sicher gehört aus dem Jahr 43 und der legendären Großen Freiheit Nummer 7, ein Jahr später, 44. Nach dem Krieg wurde sie vom Kabarett entdeckt. Günter Neumann engagierte sie für seine Insulaner im Rias. Wenn Sie das Insulaner-Lied im Ohr haben, Sie wissen schon, der Insulaner, ja, dann haben Sie eben auch Ethel Reschke ab und zu mit im Ohr. Das hier ist Tauschers Plattenkiste, die Kultserie auf dieser Welle.

0: Sweetles. Ich wünsche mir zum Geburtstag einen Beetle. Das ist ein Geburtstagsgeschenk für Volljährige. Für einen Dreijährigen gibt es andere schöne Geschenke. Hören wir zum Schluss den großen Meister des Liedes. Ein Liebling, nicht weniger von Ihnen. Reinhard May.
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Hallo Austauschers Plattenkiste, sagt der Alex. Diesmal halten wir uns an den Satz von Otto Reuter, der mal sagte, wir kommen aus dem Feiern gar nicht raus. Also legen wir noch eins drauf mit dem vierten Teil der Geburtstagslieder aus meinem Archiv.

dreimal hoch soll er oder sie leben. Das Geburtstagskind. Dazu haben wir uns heute einen ganzen Chor posthum ins Studio geholt. Die Schöneberger Sängerknaben aus Berlin. Sie haben für unsere Jubilare heute einige Ständchen vorbereitet.

Dieser Tag kommt nie zurück, so wie jeder Tag einmalig ist, auch der Geburtstag. Also genießen Sie ihn, wenn Sie ihn heute haben. Gute Wünsche kommen nicht nur von uns aus dem Funkhaus, von mir persönlich, sondern auch von den Jungs aus Berlin-Schöneberg.

Ich wünsche dir zum Geburtstag alles Gute. Die Schöneberger Sängerknaben haben sich jetzt warm gesungen für einen längeren Auftritt. Ein Bekenntnis zum Leben, ein sehr, sehr freudiges, passend zum Geburtstag.

freue mich, dass ich geboren bin. Eine sehr simple, eine sehr schöne, eine sehr wichtige Erkenntnis. Hier vorgetragen von den Schöneberger Sängerknaben, die nach vielen Jahrzehnten auf der Bühne leider nur noch aus den Archiven zu hören sind. Anfang des Jahres 2011 verstummte dieser Chor mit dem Tod von Gerhard Hellwig. Es war sein Lebenswerk, denn er hatte den Chor im November 47 gegründet, also 2,5 Jahre nach dem Zweiten Weltkrieg. Doch in der Blockadezeit, muss man sich erinnern, Blockade von West-Berlin. Gerhard Hellwig, er gab den ersten Jungs Gesangsunterricht. Er zog zunächst mit den Jungs in Altersheime, in Krankenhäuser auf Berliner Plätze und schnell wurde man dann auf diese Knaben aufmerksam.

aufmerksam. Bereits 2 Jahre nach seiner Gründung holte der damalige Intendant der Deutschen Oper in Berlin, Heinz Tietjen, den Chor in sein Haus. Dort sangen die Jungs auf großer Opernbühne, nämlich in der Oper Tannhäuser von Richard Wagner. Es folgten tausende Auftritte allein bei Opern. Auch bei den Bayreuther Festspielen war es der Fall. Später kam das Fernsehen hinzu und machte sie so richtig populär im ganzen Land. Zum Beispiel mit dem Lied für die ARD-Fernsehlotterie. Und viele große Interpreten sangen an der Seite der Jungs aus Schöneberg. Conny Fröbis nenne ich zum Beispiel, Bulli Bulan oder auch Manuela. Ganz typisch für die Schöneberger Sängerknaben war ihr Outfit. Die Jungs traten immer in kurzer schwarzer Hose auf. Also keine Turnhose, keine Running Shorts, aber eine gepflegte kurze schwarze Hose mit weißen Kniestrümpfen. Trägt man heute auch nicht mehr zu den Shorts, aber damals war es eben en vogue und damals waren die Jungs sehr korrekt angezogen. Mit weißem Hemd, schwarzem Blazer und eben dieses markante Äußere machte sie so markant und vor allem ihre markanten Stimmen.

ein weiteres Geburtstagsständchen von den Schöneberger Sängerknaben hier in Tauschers Plattenkiste, der Kultserie auf dieser Welle. Und eine Kultserie im Fernsehen ist natürlich Dinner for One. Ein ganz skurriler Geburtstag.

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1: The same procedure. Angelika Mann, happy birthday to you. Eine Persiflage auf die Serie, die bei uns immer noch zu Silvester auf ganz, ganz vielen Kanälen über den Bildschirm flimmert. Sehr lustig, aber der Geburtstag ist ja an sich gar nicht so lustig. Schließlich ist es nicht gerade aufheiternd, wenn man allein an der Festtafel sitzt. Deswegen hoffe ich, dass Sie, wenn Sie heute Geburtstag haben, meine Damen und Herren, mit vielen lieben Menschen um Sie herum anstoßen können. Und wenn nicht, dann sind wir ja bei Ihnen.
2: Ich wünsche dir zum Geburtstag alles Gute.
1: Andreas Werner und das Orchester Tommy Voss gratulierten zum Ehrentag. Geburtstag im Radio. Früher gab es ja fast auf jeder Welle eine Geburtstagssendung. Grüße und Wünsche von Tante Traudel an Onkel Heinz und so weiter. Ja, solche Sendungen sind rar geworden. Sie sind halt nicht mehr so gefragt. Es will halt nicht jeder Hörer immer wissen, was Oma Ilse ihrem kleinen Enkel Tobias sagen will. Wobei es ja auch den Reiz des Radios ein wenig ausgemacht hat. So diese Intimität dann doch öffentlich. Wie auch immer, wir haben heute für Sie gute Wünsche im Gepäck. Jetzt mit dem Orchester Helmut Wiesbeck.

uns. Wie sagte mal der liebe Radiokollege Christian Wienert, Gesundheit wünscht man sich mit gebührendem Abstand vor allen anderen Dingen. Deswegen verbinde ich diesen letzten Gruß eben mit dem Wunsch, dass Sie alle gesund bleiben oder hoffentlich ganz schnell gesund werden.

Das Orchester Friedrich Schröder war der letzte Auftritt auf dieser Bühne voller Gratulanten. Ob Geburtstag oder Hochzeit, ob Verlobung oder Scheidung, wir kommen an jeden Tag zu Ihnen. Und bald schon wieder, gleiche Stelle, gleiche Welle auf alle Fälle, denn ciao sagt der Alex und wie immer, auf Weiterhören.

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1: Zuerst geht natürlich mal ein ganz lieber Dank an den lieben Alexander Tauscher raus, der uns dann schon mal eine Stunde richtig schön aufgewärmt hat für unseren Geburtstag, denn Radio FFR feiert heute seinen 14. Geburtstag.

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1: Ja, wir haben heute den 1. September 2026 und das heißt, Radio FFR ist mit dem heutigen Tag 14 Jahre alt geworden und das ist natürlich euch zu verdanken, euch Hörern und Hörerinnen da draußen, die ihr immer so treu zu uns gehalten habt, immer fleißig eingeschaltet habt, Musikwünsche gewünscht habt, Kommentare gesetzt habt, Postings geliked habt, uns bekannt gemacht habt, weiterempfohlen habt, denn, naja, was wären wir ohne euch? Ja, nix. Und deswegen sagt doch das ganze Team von Radio FFR zu euch Dankeschön.

Ja, natürlich möchten wir euch heute auch richtig entsprechend unterhalten. Es gibt nicht nur jetzt gerade Alexander gehört, jetzt meine Wenigkeit, sondern natürlich hört ihr auch andere Kollegen und Kolleginnen heute noch hier bei Radio FFR. Und zwar gibt's direkt nach mir, ja, den Heiko mit seinem Geburtstagstimetunnel. Direkt dahinter dran um 14 Uhr der Geburtstagsmusiksalat. Um 15 Uhr gibt's die Geburtstagswundertüte. Um 16 Uhr bunter Mischa, der lässt so richtig das Feuerwerk zum Geburtstag los. Direkt daran gibt's natürlich den Geburtstagsradioabend und natürlich lässt sich unser Chef himself natürlich auch nicht lumpen und es gibt natürlich nachher von 20 Uhr bis Mitternacht da das Geburtstagsmusicland, also richtig viel Programm heute. Ja, bis Mitternacht sind wir natürlich für euch da als kleines Dankeschön von uns an euch.

habe heute oder besser gesagt gestern auch eine ganze Weile überlegt, was mache ich denn so Besonderes zum Geburtstag? Und da habe ich gedacht, na, das, worauf ihr euch bei mir die letzten 12 Jahre natürlich verlassen habt, ne? Dienstags und donnerstags ist Conny um 11 Uhr da mit der Musikkantine. Horoskope, Geburtstagskinder, kuriose Feiertage, Musikwünsche, all das, was ihr gewohnt seid, das, was ihr möchtet, das, was ihr gerne habt, gibt es natürlich heute auch. Auch wenn das Intro mal ein bisschen anders ist, es darf es zum Geburtstag natürlich dann auch mal sein. Ja, Geburtstagswetter gibt es natürlich gleich auch. Habt ihr Geburtstagsgrüße für Radio FFR, ab damit in die Wunschbox. Habt ihr Wetterbericht, ab damit in die Wunschbox. Dürft euch austoben, ihr dürft euch Musik wünschen, wonach euch gerade ist, wo ihr sagt, Mensch, das ist doch so, das passt doch zum Geburtstag. Wäre schön, wenn es jetzt nicht 20 Geburtstagslieder wären, das wäre dann vielleicht auf 2 Stunden ein bisschen langweilig, aber kreuz querbeet, wie ihr es gewohnt seid, dürft ihr natürlich bei mir wünschen.

dann drehen wir denn auch heute mal unsere Geburtstagswetterrunde hier durchs Sendegebiet von Radio FFR. Ja, wie ist denn so bei euch das Wetter da draußen zum Geburtstag? Ja, dann fangen wir natürlich an, wie wir es gewohnt sind, in Österreich beim Cheffe, bei unserem lieben Fred. Ja, ohne den ging hier gar nichts, oder wir teilen uns das gar nichts, ne? Es wird alles auf alle Schultern verteilt, ne? Aber er ist nochmal Cheffe, ne? Fred meldet Wetter in Bruck. Ja, Bruck am Großglockner. Wir haben Geburtstagswetter. 13 Grad bei klarem Himmel. Wäre da das jetzt nicht 14 Grad geschickter gewesen? Bei klarem Himmel und Sonne. Am Nachmittag bewölkt mit etwas Regen und es werden noch 22 Grad. Am Abend begnügen wir uns mit 12 Grad. Wir haben also bestes Wetter für einen nicht zu heißen Tag, damit wir nicht zu viel schwitzen beim Feiern. Und jetzt, Conny, entzünde doch mal eine Kerze auf der Torte und wir hören gerne deine Worte. Ja, der Fred, der reimt wieder. Ja, dann ist das immer was Besonderes. Wenn Fred anfängt zu reimen, dann gibt es immer was Besonderes. Und wir freuen uns auf das Besondere natürlich heute Abend auf 20 Uhr, wenn er Himsrauf uns Geburtstag feiern lässt.

Ja, und von Bruck am Großglockner ziehen wir uns mal so eine virtuell gedachte Linie der Länge nach durch Deutschland durch. Und wir beginnen unten bei unserer herzallerliebsten Sigi, ja, mit dem Wetter. Und ja, sie meinte 12 Grad in der Früh. Ja, wie früh war es denn? 5.25 Uhr. Meine Güte, die Sigi ist aber wirklich eine frühe Maus. Ja, Wetter in Kaifenheim. 5.25 Uhr, 12 Grad. Naja, man merkt, es herbstelt so an der einen oder anderen Ecke schon, ne? 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

Und dann geht's weiter nach Erkelenz zum lieben Sascha Tanski. Und er hat mir geschrieben, hallo Conny, gleich geht's los, die Freude riesengroß. 14 Jahre wird Radio FFR. Herzlichen Glückwunsch und danke fürs Dabeisein. Ja, der Sascha ist ja nur auch schon einige Jährchen fester Bestandteil von Radio FFR. Den hört ihr immer hier freitags um 17 Uhr mit seinem Radioladen und samstags um 15 Uhr mit dem Samstagsvergnügen. Ja, und immer wenn's klemmt, ist der Sascha auch mit von der Partie. Ganz spontan. Brauchst du Hallo sagen, dann macht Sascha. Heute kann es regnen, stürmen oder schneien. Es ist Geburtstag und da haben wir Spaß. Alles Gute und viel Segen, Sascha. Ja, Dankeschön. Mehr bleibt mir da gar nicht zu sagen. Ja, ich weiß zwar nicht, wie das Wetter jetzt in Erkelenz ist, aber... Geburtstagswetter, ne? Was wollen wir mehr? Es reicht vollkommen. Ja, und natürlich gibt's noch das Wetter aus Magdeburg vom lieben Jürgen. Ja, auferstanden aus dem Bette und dem Radio zugewandt, ja? Ja, ja, schon klar. Guten Morgen, meine liebe Conny. Was haben wir denn da draußen? Wolken, keine Sonne, 18 Grad. Regen ist auch in Sicht. Lieber Jürgen, wo liegt dieses Sicht? Wetter können wir nicht ändern, ist auch gut so. Und dann wird Radio FFR 14 Jahre jung. Also in diesem Sinne herzlichen Glückwunsch zum Geburtstag. Macht weiter so auf die nächsten 14 Jahre. Ich schicke noch liebe Grüße in die Runde. Ich sage Dankeschön, lieber Jürgen, im Namen vom ganzen Team natürlich. Und liebe Grüße gehen natürlich auch an dich zurück. Die

Und natürlich gibt's von der herzallerliebsten Sigi den Vorabmusikwunsch. Und dazu hat sie geschrieben: Einen schönen guten Morgen wünsche ich dir, liebe Conny. Herzlichen Glückwunsch zu 14 Jahre Radio FFR. Und einen tollen Musiktitel. Und passend hat sie natürlich auch ausgesucht: DJ Bobo und Don't Stop the Music. Nein, mit Musik hören wir nie auf.

die nächsten Musikwünsche sind auch schon reingetrudelt. Ja, erstmal war der Sascha da. Ja, Glück und viel Segen zum Geburtstag. Glücklich sein. Und ich hoffe, ihr seid auch glücklich mit uns. Wir sind glücklich mit euch. Rolf Zuckowski.

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Glücklich war ich jetzt gerade auch, als ich gesehen habe, wer da in die Musikwunsch geflattert ist. Die liebe Ilse Schön. Ich hab mich so gefreut. Du hast mir geschrieben, guten Morgen, liebe Conny. Ich bin wieder zu Hause und werde heute bei manchen zum Feste reinhören. Ja, ich glaube, durchgehend ist das, aber immer mal wieder, ne? Das ist eine gute Idee. Na, kriegt man von allem ein bisschen mit, das ist sehr schön. Und Fred natürlich heute Abend mit seiner feierlichen Sendung. Na klar, da sind wir doch natürlich alle mit dabei. Dich drücke ich natürlich ganz dolle und hab das richtig.

Lied gefunden. Ja, natürlich, das ist ein wunderbares Lied. Fand ich sehr passend. Liebe Ilse, ich freue mich so, dass du wieder zu Hause bist und ich drück dich auch mal ganz lieb. Severine hättest du gerne und jetzt geht die Party richtig los. Genau so ist es.

trudeln doch so manch einer Musikwunsch rein. Jetzt muss ich den mal gerade in den Player ziehen. Ja, das dauert bei mir immer so 2 Sekunden länger. Ich bin alt und nicht mehr die Schnellste. Aber das kriege ich natürlich fix hin. Und zwar wurde sich gewünscht Nana Mouskouri und Weiße Rosen aus Athen. Ja, herzlichen Glückwunsch zum Jubiläum von der Andrea Klipper. Wunderschön ausgesucht. Ich mag den Song von ihr auch sehr gerne.

Auf Wiedersehen sag ich natürlich noch nicht. Das kommt nachher so um 13, kurz vor 13 Uhr, ja. Aber Horoskope, ja, sollten heute doch auch sein, ne? Kriegt ihr natürlich. Wir fangen an mit den Widdern. Bei denen steht heute Sparplan erstellen. Mit dem Mond, der ab 10.02 Uhr im Stier steht, sind jetzt die Finanzen ein Thema. Stellen Sie einen Einnahmen- und Ausgabenplan vor. Sie können sogar noch etwas einsparen. Nachmittags. Termine sind schneller abgewickelt. Sie haben den Überblick. Abends Zeit für sich gönnen. Mal wieder ein Buch lesen oder die Lieblingsmusik hören. Die hört ihr hier natürlich bei Radio FFR jeden Tag. Und die Stiere, die haben heute gute Laune. Mit dem Mond ab 10.02 Uhr im Stier sind sie guter Dinge, denn alles läuft wie am Schnürchen. Das macht gute Laune. Nachmittags, Sie müssen zu etwas stehen, Ihre Meinung vehement vertreten, sich behaupten, sich gegen jemanden durchsetzen. Abends, Sie sind humorvoll, witzig und charmant und damit überall der Hahn im Korb. Ja, nicht nur FFR hat heute Geburtstag, sondern auch so ein paar Künstlerinnen und Künstler. Ich habe ein paar rausgesucht, nicht alle, das wäre für heute zu viel geworden. Aber Lucy van Ork hat heute Geburtstag und ist 55 Jahre alt geworden. Ja, wir kennen sie natürlich alle, wenn ich euch sage Lucy Electric, ne? Richtig, Mädchen.

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1: Ja, Mädchen sind wir doch alle, ne? Zwei Horoskope und dann kommt der Musikwunsch von der Brigitte. Aber erstmal zwei Horoskope. Die Zwillinge sind dran und die Krebse. Bei den Zwillingen steht heute sachlich. Venus im Trigon macht sie einfühlsam genug, falls ihnen im näheren Umfeld Spannungen aufkommen. Nachmittags, sie vertreten ihre Meinung allerdings sehr sachlich und ruhig. Dazu kann man ihnen nur gratulieren. Abends, sie fühlen sich nicht ganz auf dem Damm und brauchen deshalb ein bisschen Ruhe. Und die Krebse, bei denen steht heute Klarheit. Die Energie des Stiermondes liegt ihnen. Sie bekommen in einer bestimmten Sache Klarheit. Nachmittags, sie sind guter Stimmung und andere sind begeistert von ihnen. Bei Terminen kommen sie gut voran. Abends, ein paar Gedanken kreisen in ihrem Kopf. Sie können richtig abschalten. Ja, jetzt kommen wir zur lieben Brigitte. Schön, dass du auch mit dabei bist und mit Radio FFR Geburtstag feierst. Sandra Maas hättest du gerne und 1000 Flieger. Ja, tolle Sendung, liebe Conny. Ja, ich hoffe, es bleibt auch dabei und dir gefällt, was ich mache.

0: Ja, Sandra Maas war das. So, dann gucken wir noch mal. Wer hätte denn heute auch Geburtstag gehabt? Ja, es wäre Oliver Frank gewesen. Er war deutscher Schlagersänger. Er wurde am 1. September 1963 geboren und verstarb 2022 im Alter von 58 Jahren.
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Ja, zwei Horoskope und ein Geburtstagskind kommt jetzt dran. Ja, Horoskope, die Löwen sind dran. Bei denen steht heute Geduld. Der Mond steht ab 10.02 Uhr im Quadrat zu ihnen und erschwert ihnen ein paar Dinge. Sie brauchen Geduld. Nachmittags lassen sie sich von anderen nicht unter Druck setzen. Sie selbst bestimmen ihr Tempo. Na, so, Termine verlaufen zu ihrer Zufriedenheit. Abends, sie brauchen Zeit für sich und sollten sich diese auch nehmen. Und die Jungfrauen, die sind überzeugend. Sie sollten deutlich zum Ausdruck bringen, was sie wollen. Der Mond ab 10.02 Uhr im Stier unterstützt sie dabei. Nachmittags bleiben sie bei ihrem Plan, auch dann, wenn sie andere überzeugen wollen. Standfestigkeit ist gefragt. Abends, ihre Sehnsucht kann wieder mal übermächtig werden. Sie träumen gerne, ja. Und Uwe Busse hat heute auch Geburtstag. Deutscher Schlagersänger, Songwriter und Produzent und heute 66 Jahre alt geworden.

zwei Geburtstagskinder hätte ich noch für euch. Die erste wäre Gloria Estefan. Sie ist US-amerikanische, kubanische Sängerin und Schauspielerin und heute 69 Jahre alt geworden. Ja, und Conga, den kennen wir natürlich.

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1: Na, ein Geburtstagskind kriegen wir doch noch hin. Es ist Barry Gibb. Kennen wir natürlich, die Bee Gees, ja, britischer Musiker, Komponist und Musikproduzent. Der ist heute 80 Jahre alt geworden. Da arbeiten wir von Radio FFR noch ein kleines bisschen dran, dass wir das mit den 80 auch noch schaffen.

0: Der Alexander Klaas doch fast eine Hymne für uns geschrieben. Ja, Family and Friends, Radio, Radio, FFR. Der Blick auf die Uhr, es ist 12 Uhr, eine Minute und so ein bisschen was vom Keks. Und ihr hört euren Geburtstagssender, Radio FFR. Ja, bis 13 Uhr bin ich noch für euch on air. Ich habe gleich natürlich ein paar kuriose Feiertage rausgesucht. Ich habe noch Horoskope für euch und die Beate hat mir gerade auch einen Musikwunsch geschickt. Den gibt's natürlich auch, aber erst nach den kuriosen Feiertagen. Direkt davor gibt's natürlich einen Programmhinweis fürs Wochenende und Lotte, lass die Musik an. So gehört sich das nämlich. Und der Fred hat mir gerade noch ein Geheimnis geflüstert. Sollte ich ja... Doch, gebe ich einfach weiter. So ganz... Wir sind ja hier ganz unter uns. Der Fred bereitet für 22 Uhr ein Geburtstagsevangelium vor. Also, das lohnt sich heute auf jeden Fall dran zu bleiben.
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4: 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Ja, und ich hoffe, ihr seid auch kommenden Sonntag wieder mit dabei, damit ihr erfahren könnt, wer euer Hit der Woche ist. Wir hören uns, euer Fred.

die kuriosen Feiertage. Feiern wir mit Geburtstag auch kurios? Na klar, in meiner Sendung natürlich immer. Welttag der Kuh ist heute.

0: Ja, und da wir dann mal kühn sind, haben wir den zweiten kuriosen Feiertag, internationaler Tag der Primaten. Tierisch geht's heute los. Ja, internationaler Tag der Primaten, das sind Affen und die lassen wir jetzt mal los, ne?
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fast tierisch. Ist es beim dritten kuriosen Feiertag auch. Es geht um Zebra. Um Zebrastreifen. Der Tag des Zebrastreifens in Deutschland.

0: Wann habt ihr das letzte Mal einen Brief geschrieben? Also so einen richtigen Brief, nicht eine E-Mail oder eine WhatsApp oder was man heutzutage so alles schreibt, sondern einen richtigen Brief. Macht es mal wieder. Und zur Not schreibt ihr an euch selbst. Tag des Briefestreifen.
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Ja, ich hatte ja vorhin schon mal kurz angedeutet, der liebe Fried ist gerade dabei, ein Geburtstagsevangelium zu schreiben. Es begab sich zu einer Zeit. Ich bin ja mal gespannt. Ich höre es mir heute Abend auf jeden Fall an. Ich freue mich da schon richtig drauf. Aber das ist praktisch denn schon das Stichwort zum vorletzten kuriosen Feiertag von heute. Es ist Tag der Wörter, auf die sich nichts reimt. Ich hoffe, der Fried bekommt das hin, dass es sich reimt.

Ja, und der letzte kuriose Feiertag ist heute der Tag des Hühnerjungen. Und ihr wisst, ihr kennt mich, die meisten von euch kennen mich. Und die wissen ganz genau, was jetzt kommt, weil ich es nicht sein lassen kann, ne? Ja.

Kann ich auch. Ja, das waren sie dann auch schon. Die kuriosen Feiertage von heute. Wir machen hier weiter mit Horoskopen und Musikwünschen. Die Horoskope sind dran. Die Wagen und die Skorpione. Bei den Wagen steht heute introvertiert. Sie sind introvertiert, nachdenklich und vielleicht auch etwas traurig gestimmt. Sie brauchen heute jemand mit sehr viel Verständnis an ihrer Seite. Nachmittags bei Terminen geht alles ein wenig langsam voran. Abends abschalten heißt die Devise, zum Beispiel beim Joggen, Walken oder Radfahren. Und die Skorpione, ihr bester Tag. Der Mond steht ab 10.02 Uhr im Stier und sie kommen bestens mit anderen klar. Sie können ein Problem schnell lösen und unkompliziert klären. Termine sind schnell abgewickelt. Nachmittags ein Missverständnis kann aus der Welt geschafft werden. Abends, sie haben interessante Ideen und die kommen gut an. Ja, und die Beate hat noch ein weiteres Geburtstagskind entdeckt. Ja, Nina Liesel, alles Gute zum 82. Geburtstag, liebe Nina. Und alles Gute zum 14. Radio-Geburtstag, mein Lieblingsradio. Sehr schön, Beate, freue ich mich, dass ich ein Teil deines Lieblingsradios sein darf und dir diesen Musikwunsch erfüllen darf. Nina Liesel und Dankeschön.

Ach ja, Geburtstag feiern ist anstrengend, ne? Die aktuellen Tageshoroskope. Die Schützen sind dran und die Steinböcke. Bei den Schützen steht heute zäher Start. Der Start in den Tag wird zäh. Sie kommen nicht so voran, wie sie es gerne hätten. Sie brauchen Geduld. Nachmittags, sie haben noch einiges zu tun und langsam holen sie auf, was vormittags nicht geschafft wurde. Abends, sie treffen sich mit Freunden und haben einiges zu bequatschen. Und die Steinböcke, bei denen steht heute erfolgreich. Mit dem Mond ab 10.02 Uhr im Stier können sie einiges erreichen. Sie sind guter Dinge und haben im Job die Nase vorn. Heute kann sogar eine Beförderung anstehen. Lieber Fred, zu was beförderst du mich heute? Nachmittags, Termine lassen sich verschieben, wenn Sie möchten. Abends, Sie haben Lust auf ein gutes Essen, dann gönnen Sie sich das auch. Ja, gibt adlig heute von gestern.

Und die letzten zwei Horoskope für heute, das sind natürlich wie immer Wassermann und Wasserfrau und ganz zum Schluss die Fische. Und bei Wassermann und Wasserfrau steht heute unter Druck. Der Mond steht ab 10.02 Uhr im Quadrat zu ihnen. Sie schwanken zwischen Extremen, setzen sich unter Druck, liefern aber keine nennenswerte Ergebnisse. Der Mond nachmittags, der Mond spendet ihnen keine Kraft. Er macht sogar regelrecht faul. Auch Termine verlaufen zögerlich. Er darf auch mal einen Nachmittag einfach nur faul sein. Gemütlich irgendwo sitzen, Tässchen Tee trinken und den lieben Gott einen guten Mann sein lassen. Das ist völlig korrekt. Abends, sie sind müde und angespannt. Naja, müde ist man abends immer, ne? Und last but not least, die Fische, bei denen steht ihr bester Tag. Der Mond steht ab 10.02 Uhr im Stier und sie können heute viel bewirken. Vor allem im Job. Ein Vorschlag kommt gut an. Nachmittags gut möglich, dass sie auf der Karriereleiter ein Stück weiterkommen. Sie sind ganz aufgeregt und freuen sich sehr. Abends, sie grübeln über eine bestimmte Sache nach und kommen zu keinem Ergebnis. Das waren sie, die aktuellen Tageshoroskope von heute Dienstag, den 1. September 2026. Ich hoffe, sie haben euch gefallen und wenn nicht, tröstet euch. Auch am Donnerstag gibt es hier wieder neue, frische und aktuelle, wenn es ab 11 Uhr wieder heißt, Connys Musikkantine.

Ja, was geht ab? Direkt nach mir, das erzähle ich euch jetzt, denn bis 13 Uhr bin ich noch für euch da. Und dann geht natürlich unser Geburtstag weiter. Um 13 Uhr gibt's hier eine Stunde den Geburtstagstimetunnel mit Heiko Neitzel von 14 bis 15 Uhr. Ein Geburtstagsmusiksalat mit Frank Halfmann von 15 bis 16 Uhr. Eine Geburtstagswundertüte mit Christiane Thomann-Rosenberg. Von 16 bis 18 Uhr bunter Micha, ein bunter Geburtstagsreigen mit Michael Lampe. Von 18 bis 20 Uhr ein geburtstaglicher Radioabend von und mit Ralf Spengler. Und direkt im Anschluss ab 20 Uhr gibt es denn hier Freds Musicland. Ja, ein Geburtstagsmusicland von und mit Fred Lühne bis Mitternacht. Und er hat versprochen, um 22 Uhr gibt es ein Geburtstagsevangelium. Ja, den guten Fred mal ein bisschen unter Druck setzen, dass er das auch fertig kriegt. Ich bin auf jeden Fall dabei und ich sag's euch heute ganz besonders deutlich, nicht ausschalten, dranbleiben, dann verpasst ihr auch nichts.

Ja, und der letzte Blick auf die Uhr sagt mir, für heute war es das, für mich zumindest. Ich sag Dankeschön fürs Dabeisein, fürs Zuhören, für die tollen Musikwünsche, für 2 Stunden gemeinsam verbrachte Zeit. Es hat so viel Spaß gemacht, heute den Radio FFR Geburtstag mit euch zusammen zu feiern. Und ich hoffe, ihr bleibt auch weiterhin treu Radio FFR und hört und wünscht und liked und teilt und was auch sonst noch alles. Ich freue mich immer, von euch zu lesen, zu hören, zu sehen. Ja, und mir bleibt nur noch Dankeschön zu sagen. Dankeschön, dass ihr immer da seid. Ich gebe jetzt hier weiter an Heiko und wünsche euch noch einen schönen Tag. Feiert noch ein bisschen Geburtstag mit uns, mit Radio FFR. Bis Donnerstag sag ich Tschüss, bye bye und auf Wiederhören. Bleibt oder werdet gesund. Eure Conny.

Ja, was soll ich sagen? Happy Birthday, Radio FFR. Heute ist der 1. September, 14 Jahre Radio FFR.

Ich habe für euch ein kleines Stündchen bunte Musik zusammengestellt. Heute gibt es ein bisschen moderiertes Programm hier bei Radio FFR. Also nicht nur den Autostream. Ja, zum Geburtstag. Ja, alles Gute, ne? Für uns natürlich, klar, für den Sender.

wisst ihr eigentlich, dass ja für Family and Friends sogar ein richtiger Song geschrieben wurde? Ja, Alexander Klavs hier mit Family and Friends.

ein paar Jahre bin ich ja nun auch schon hier beim Sender. Und ja, mir wurde auch Geborgenheit und ja, eine Familie gegeben sozusagen. Tja, erstmal natürlich meine Kollegen alle und natürlich ihr als Hörer.

Ja, der Philly, der Collins. Weiter geht's hier mit Bonnie M. Ah, ich bin auch immer so cool. Hier ist Daddy Cool.

0: war anfangs ja ein bisschen am Überlegen, ob ich ein, ja, ich sag mal, ein Geburtstagsständchen bringen soll. Ich schenke mir das, glaube ich. Ich denke mal, die Kollegen werden das schon gemacht haben oder noch machen. Keine Ahnung. Aber naja, mit euch will ich einfach nur so ein bisschen durch den Sommer hüpfen.
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0: Vielleicht hilft ja, tja, Kylie Minogue ein bisschen damit. I should be so lucky.

Hallo liebe Hörer und Hörerinnen von Radio FFR, hier ist Norma. Ich hoffe, ihr habt einen tollen Tag und ich wünsche euch jetzt ganz viel Spaß mit meiner Musik.

Ja, Norma auch persönlich kennenlernen. Und ja, Norma war sogar hier bei Radio FFR, bei dem Fred im Interview. Ja, tja, das war eine schöne Sache. Gut, wir machen einfach weiter. Ich habe hier was Schönes von Katie Melua und die haben wir schon ewig nicht mehr gehört. Also ich zumindest nicht. 9 Million Bicycles.

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Black Moors Night. Einfach so zu Ende. Tja, so geht das hier. So, wir machen jetzt erstmal den Rasierer hier. Hier ist Venus.

definitiv ein Oldie. Ne? 1975 war das, Penny McLean mit Lady Bump. 51 zarte Jährchen her. Also, pff, ja, ne, das ist mal eine Hausnummer, oder?

Ja, wie schnell doch so eine Stunde vergeht. Ja, 40 Minuten haben wir schon rum. Also ein bisschen habe ich ja noch, aber was soll ich sagen? Ja, ich kann nur sagen, immer noch wieder Happy Birthday, Radio FFR.

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3: Ah, so ein böser Player, ne? Einfach ausgeschaltet, das Ding. Egal, machen wir weiter. Die Pointer Sisters waren das eben. Und jetzt haben wir hier Belinda Carlisle.

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13: Ja, jetzt ist hier Achterbahn. Ja, herzlich willkommen hier am Dienstagnachmittag bei Radio FFR. Und es ist nicht einfach irgendein Dienstag. Es ist auch ein besonderer Dienstag, nämlich wir feiern Geburtstag. Das Radio wird wieder ein Jährchen älter. Und deswegen darf ich auch eine Stunde Musik mit dabei mischen. Bin leider nicht live dabei. Ich muss in die Nachtschichten. Derzeit liege ich eigentlich live im Bett. Aber dennoch konnte ich mir das nicht nehmen lassen, eine Stunde lang euch unterhalten zu dürfen an unserem Radiogeburtstag.

aber ich dachte mir, ich lasse das Intro einfach noch zu Ende laufen. Man quatscht ja sowieso nicht da rein. Oder sollte es einfach nicht, ne? So, das war jetzt erstmal Gimme Gimme. Aber das habt ihr natürlich erkannt. Gute Musik, gute Laune habe ich mit im Gepäck. Ja, will ich doch mal hoffen. Und ja, heute ausnahmsweise mal ohne Wunschbox. Aber ich denke mir mal, das geht auch mal ohne. Und deswegen starte ich jetzt durch mit Roxette und Fading Like a Flower.

ist immer wieder schön, ne? Wenn man so Geburtstag feiert, dann denkt man auch meistens so an alte Zeiten zurück und was mal gewesen war. Und ich bin dann auch so ein bisschen am Schwelgen in der Vergangenheit. Ich denke nur so zurück an meine Anfangszeiten bei Radio FFR. Ja, so notdürftig zusammengezimmerte Webseite. Und mein Studio, ja, bestand aus einem Mischpult, gekauft bei eBay für kleines Geld. Mein Mikrofon, ja, das weiß ich noch wie heute, das war aus so einem 1-Euro-Shop, war aber wirklich nicht schlecht. Es hatte ein wirklich geiles Mikrofon drin, nur leider hat es nicht allzu lange gehalten. Aber naja, gut, das waren die alten Zeiten und schön waren sie dennoch. Und was ist geblieben? Die gute Musik.

0: Tja, wer sich jetzt gedacht hat, mein Gott, das kenne ich ein klein bisschen anders, hat da recht gehabt. IOU, hier in der Version von Tom Novi. Und wo IOU ist, da darf Aiko nicht fehlen. Und heute auch mal ein klein bisschen aber ich finde meine Wörter nicht, abgeändert von Unique 2. Aiko in der Extended.
1: Aiko Beat, huh? Of course.

0: So, und heute darf natürlich auch getanzt werden.
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Ja, Henry and the Fun Company mit Lady in Black. Normal von Uriah Heep. Ne? So, nochmal zurück auf die alten Tage. Ich weiß noch so, in den Anfangszeiten hatten wir viel mit Hackerangriffen zu tun. Die Webseite lief noch nicht ordentlich oder war auch nur notdürftig zusammengeschustert. Sie blieb aber, glaube ich, 10 Jahre am Start. Ne? Aber 10 Jahre hat die durchgehalten. Auf jeden Fall, sie hat ja funktioniert. So, wir hatten den Chat, wir hatten ja soweit alles und trotzdem öfters mal Serverausfälle und so weiter. Das Ganze hat sich so langsam gelegt. Warum? Weil wir ganz einfach ein starkes Team haben und das würde ich hier an der Stelle mal erwähnt haben. Ohne ein starkes Team, ein gutes Rückgrat, funktioniert kein Körper, auch ein Radio nicht. Und deswegen mal hier an der Stelle Dankeschön an alle, die hier mitwirken, an dem Projekt Radio FFR. Ja, ich sage immer nur, Leute, ihr könnt machen, was ihr wollt. Wir sind noch da.

Jetzt habe ich natürlich eben bei der ganzen Aufzählung einen vergessen. Ne? Wen brauchen wir noch? Natürlich die Hörer. Ohne euch geht's natürlich gar nicht. Ne? Und ihr seid immer so vielzählig dabei. Mit Musikwünschen im Chat oder aber auch bei der Hitparade. Da geht's ja richtig heiß her. Also ich sag mal danke an alle, die Radio FFR gewogen geblieben sind all die Jahre. Ich find's einfach nur klasse. Deswegen gibt's jetzt mal Musik hier von dem Party Man. The Party Man, so heißt das nämlich auch. Im Original heißt das Dan the Banjo Man. Aber hier gibt's die Version von FPC. Frankfurt Party Connection.

So, ich gehe jetzt einfach mal hier mitten rein. Ich habe keine Zeit. Eine Stunde ist nicht viel. Ich mache noch Platz für andere. Damit auch meine Kolleginnen und Kollegen noch zu Wort kommen.

20 Minuten habe ich noch mit euch zusammen. Und wenn ihr gerade nach Hause gekommen seid, erstmal zurücklehnen, Jacke aus, Füße hoch und euer Lieblingsgetränk an den Start und relaxt einfach mal ein bisschen oder fetzt einfach los mit

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1: Ja, der Party-Samstag, der wird heute verlegt auf den Dienstag. Und weil heute unser Geburtstag ist.

Tja, wer war das denn gerade? Das war Nico Gember, man sollte es nicht glauben, mit Rocking Roll Over the World. So, apropos Samstag, dann nehme ich doch mal gerade die Zeit und mal noch ein bisschen Werbung in eigener Sache, beziehungsweise für zwei. Ja, Heiko ist auch mit dabei. Heiko und Frank machen im Wechsel samstagsabends 20 Uhr entweder den Time Tunnel Weekend oder halt den Weekend Hitmix am Samstagabend zur Primetime, 20 Uhr. Und das solltet ihr euch eigentlich mal zu Gemüte führen. Da geht's alles rund um Rock und Pop und alles weit ab vom deutschen Schlager Party pur. Mit vielen, vielen Musikwünschen kann ich euch sagen. Und wer da nicht reinschaltet oder sich doch lieber immer die Wiederholung im TV anschaut, ist selber schuld.

Tja, Mambo Number 45. Das war jetzt mein Part hier am Radiogeburtstag aus dem Studio Neuwied, der Frank für euch hier. Ihr müsst aber dranbleiben, es geht nahtlos weiter. Wir feiern es euch, mit euch, zusammen unseren Radiogeburtstag. Aber ich an der Stelle darf mich schon mal verabschieden. Ich sag winke, winke und goodbye. Und wir hören uns demnächst Samstag. Ich freue mich auf euch. 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

Einen wunderschönen guten Tag am Geburtstag von Radio FFR, Family and Friends Radio. Wir feiern Geburtstag den ganzen Tag mit euch. Und da darf auch ich nicht fehlen, die verrückte Moderatorin. Hier ist das Studio in Ungarn, hier ist die Chrissy. Eigentlich heiße ich ja Christiane Thomann-Rosenberg, aber Chrissy ist einfach kürzer. Ich komme aus Hamburg, lebe seit nunmehr 15 Jahren in Ungarn, fühle mich mega wohl hier und man kann ja von hier genauso gut seine Späßchen im Radio machen. Darum habe ich für heute die Wundertüte ausgesucht, eine Stunde mit mir, mit lustigen Sachen, mit toller Musik und natürlich alles im Rahmen der Geburtstagsfeier für euren Lieblingssender. Ich hoffe, ihr habt Spaß heute mit uns hier. Es waren ja schon ein paar Kollegen vor mir. Und nun darf ich euch unterhalten. So gut, ich kann. Also, habt ihr Lust anzufangen, ja? Die Wundertüte, soll ich sie aufmachen? Gut, ich mach sie auf und ich guck mal, was wir da als erstes drin haben. Moment! Da finde ich was ganz Tolles, die neue Version von Mark Matlocks Mamacita. Semino Rossi und Micky Krause im Duett habe ich mit dabei. Und aus Italien Ricky e Poveri, Sarà perché ti amo. Ich hoffe, das ist eine gute Wahl. In diesem Sinne, viel Spaß, gute Unterhaltung. Jetzt hier mit Chrissy.

0: Ricky Poveri, die Reichen und die Armen am Geburtstag von Radio FFR. Und hier ist sie, Chrissy, mit der Wundertüte, heute eine Sonderausgabe anlässlich unseres Radiogeburtstages. Und ich hoffe, ihr seid alle gut gelaunt und sitzt schon fleißig an den Boxen und lauscht unseren zahlreichen Sendungen, die es heute an diesem speziellen Tag gibt. Wer die Wundertüte kennt, der weiß, dass es da natürlich auch jede Menge Spaß gibt. Und ich habe mal wieder ein bisschen in die Spaßkiste gegriffen. Ich habe so meine Lieblings-Comedians, die ich hier immer wieder sozusagen zu Wort kommen lasse. Und einer davon ist Michael Mittermeier.
1: Der absolute Wahnsinn.
2: Ich bin dann irgendwann in New York angekommen. Ja, die Übergänge waren damals auch nicht besser. Und wisst ihr was? Es ist so schräg, weil eigentlich, ich habe damals ja, keine Ahnung, minutenlang über New York gesprochen, wie ich rüber bin und mir so den Slang angewohnt hat. Fuck you, yo Brad, I butter you, weißt du? Und also damals, da saßen die Kritiker drin, oh, und der Mittermeier, der hat 20 Mal Fuck gesagt auf der Bühne. Ho, ho, ho, ho. Wenn ich heute 20 Mal Fuck sag, dann sagt meine Tochter, Papa, du sprichst wie Opa. Ja. Man ist älter geworden. Also ich habe die Woltons noch live gesehen im Fernsehen. Da ist nichts passiert, oder? Nix. Nie. Das war wirklich, wenn Fernsehen kiffen ist, dann ist Woltons das Endkraut. Das ist... Die Woltons, das war das Hospiz des Fernsehens. Die Palliativstation. Da passiert nichts mehr. Handlung, Haus, Sägemühle, gute Nacht, John Boy. Das war's. Da war nichts mehr.

Ja, der Mittermeier, der absolute Fernsehjunkie. Ich gehöre auch zu diesen Fernsehjunkies und ich kenne natürlich all die alten Serien. Und was wir da jetzt im Hintergrund hören, ihr wisst es, das ist natürlich die Titelmusik der Waltons, der Serie Die Waltons. Und ich habe ja sehr viele Sendungen gemacht im Laufe meiner 20 Jahre Radiozeit und unter anderem gibt es auch die Uldi-Show, die läuft hier immer bei Radio FFR am ersten Donnerstag des Monats um 19 Uhr. Da habe ich eine Zeit lang mit meinem Mann, mit dem Gilbrecht, zusammen moderiert. Der ist ja nun leider im Musikerhimmel seit 5 Jahren. Ja, und wir hatten öfters mal andere Titelmelodien für unsere Sendung.

0: Ich habe in meinen Sendungen die Independent Artist Radio Promotion ganz viele tolle unabhängige Künstler aus fast allen Bereichen der Musik und das war der Bereich Country Music. Cece Tennyson, eine Künstlerin, die ich sozusagen schon viele Jahre begleite, ihre Songs spiele in meinen Sendungen und natürlich auch hier bei euch auf Family and Friends Radio. Schöne Grüße gehen nach Thailand, denn dort lebt sie, Cece Tennyson. Ja, und an der Stelle grüße ich natürlich auch die deutsche Vertretung für den Fanclub. Das sind Frank und Edda. Hallo, einen wunderschönen guten Tag hier am Geburtstag von Radio FFR. Die Wundertüte, viel Spaß, dumme Sprüche, gute Musik, das ist alles, was ich euch präsentiere. Und ich schau mal, was ich jetzt hier finde in meiner Wundertüte. Wenn ich jetzt hier krame, finde ich doch was ganz Tolles. Habt ihr mal versucht zu jodeln? Meine Freundin kommt aus Bayern, die ist eine echte Müncherin und die kann jodeln. Die macht das richtig gut. Aber es gibt welche, die machen es nicht ganz so gut oder die üben sich noch dran. Und dann gibt es wieder welche, die machen es super perfekt. Wir wollen doch einfach mal uns ein bisschen jetzt mit dem Thema Jodeln beschäftigen. Bitteschön.
1: Es geht hier um das Jodelkonservatorium in Hechelheim. Da habe ich also 6 Semester das Jodeln studiert. Und das ist vielleicht ganz interessant. Auf diesem Jodelkonservatorium wären einzelne mehrgliedrige Worte bis ins kleinste Glied hin differenziert und synthetisiert und analysiert. Zum Beispiel das Wort Mühle. Der Kehlkopf-Überschlagsfanatiker erkennt die erstaunlichen Möglichkeiten, die ihm mit diesem Wort gegeben sind. Etwa so. Mühle.
2: Mühle! So.
1: Da gibt es den wirklich süddeutschen Standardjodler, den eigentlich einige von uns auch drauf haben dürften.

Kann mal einer von euch den. Würdest du es einmal versuchen? Ich meine dich mit der Lederhose. Und dann gibt es den sogenannten abgewürchten Jodler. Man hat sogar schon einem Huhn jodelähnliche Laute entnehmen können. Oder auch einem Menschen in unserem Mitmenschen in der eisernen Lunge ist ein Jodler zugetan. Trio, Trio.

oder den sogenannten Nazi-Jodler. Heil, heil! Oder was? Und dann gibt es noch am Schluss den Jodler für Ausgeflippte.

0: wir haben noch hier einen an der Waffel. Mach bloß, dass wir hier wegkommen, du.
1: Genug gejodelt, jetzt geht's auf die wilden Maschinen, hier ist Steppenwolf.

da habe ich doch jetzt glatt meinen Einsatz verpasst, böses Mädchen. So, liebe Freunde, heute ist Radio Geburtstag, Radio FFR und ich habe natürlich noch ein Ständchen für dich, mein liebes Radio. Und das kommt direkt aus Ungarn. Im Original wird es gesungen von Judith Halasch. Und es ist ein wunderschönes ungarisches Geburtstagslied, aber ich habe natürlich eine ganz moderne Version von meinen Lieblingsmusikern hier aus Ungarn. Das sind Mekhawa und Techno. Und sie singen für dich jetzt, liebes Radio FFR, Boldog Zületesnapot. Das heißt auf Deutsch, alles Gute zum Geburtstag. Auf Ungarisch. Köszönöm. Quatsch. Szívesen.

0: sollte mal zu einem Arzt gehen.
1: Wie kommst du denn darauf?
0: Die Schuhfekt hat mir zu gefallen.

Ja, und genau hier seid ihr bei eurem Lieblingsradio. Die Sonne scheint auch, wenn es regnet, wenn ihr Radio FFR hört. Das war ein Lied nur für dich. Liebes Radio, präsentiert von Kapfer und Kapfer.

Eure Moderatorin singt ja auch. Ja, ich singe auch. Ich mache nicht nur Karaoke, ich singe auch richtig. Auch mit Aufnahmen im Studio. Ich habe hier eine ältere Aufnahme, die hat mein verstorbener Mann noch produziert. Drei neue Titel sind mittlerweile aufgenommen. Es kommen noch welche dazu. Wenn es fertig ist, darf ich es dann auch endlich präsentieren. Da freue ich mich schon drauf. Alle warten gespannt, was hat sie sich da ausgedacht. Es wird wahrscheinlich ein Country-Song dabei sein. Alles andere sind keine Country-Songs. Lasst euch überraschen. Ja, und ich greife jetzt noch einmal zurück. Ein paar Jahre gehe ich zurück, als ich diesen Titel aufgenommen habe. Einer meiner Lieblingstitel, gesungen normalerweise von Tanja Tucker. Aber ich finde, ich habe das eigentlich auch schon gar nicht mal so schlecht gemacht. Hier ist für euch Chrissy, Texas When I Die.

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Und das war der Gilbrecht mit der Boss-Hoss-Version von Jambalaya. Die Wundertüte heute am Radiogeburtstag. Ein paar Minuten habe ich noch Sendezeit, bevor es hier mit dem nächsten oder der nächsten Kollegin weitergeht. Und ich würde sagen, heute haben wir Geburtstag, da dürfen wir mal einen trinken. Ich gebe einen aus. Und natürlich für euch da draußen nur das Allerbeste. Ja, Prost!

Zeit für Champagner. Ja, der soll heute fließen. Ja, das war die Wundertüte aus dem Studio in Ungarn am Radio FFR Geburtstag. Es bedankt sich bei euch, die Chrissy. Und ich hoffe, ihr bleibt uns noch viele Jahre treu, sodass wir noch viele Geburtstage gemeinsam mit unseren tollen Hörern feiern können. Mir bleibt nur noch eins zu sagen. Mikrofon frei für die nächsten Kollegen oder die nächste Kollegin. Und ich sage Servus, führt Gott, auf Wiedersehen. Oder wie man in Hamburg sagt, tschüss.

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Ja, an dieser Stelle auch einen wunderschönen Dienstagnachmittag von mir hier. 16 Uhr und mein Name ist Michael Lampe. Ich darf immer noch auch mit ran hier heute an diesen schönen Tag. 14 Jahre Radio FFR und da ist natürlich eine Menge passiert und nicht nur das. Man hat viele tolle Menschen kennengelernt. Man hat Höhen gemeistert, man hat Tiefen gemeistert und trotzdem wird Radio FFR, glaube ich, auch noch die nächsten Jahre für euch da sein. Und ich möchte an dieser Stelle auch mal ein ganz besonderes Dankeschön noch mal ganz schnell loswerden an alle Hörer, die immer einschalten, egal bei welcher Sendung ist. Wir sind ja wirklich so kunterbunt gemischt hier. Wir haben wirklich alles in allen Musikrichtungen. Der Fred mit seinem Schlager-Rendezvous und der Hitparade. Die Conny zum Beispiel, heute ja auch schon gehört. Der Heiko mit dem Heimtunnel und der Frank und ja, also alles Mögliche an Musik könnt ihr ja hier bei uns hören. Jo, und ich bin ja so einer, der so ein bisschen freitags immer so ein bisschen am Rad dreht. Wer es noch nicht mitbekommen hat, diesen Freitag stürze ich mich ja auf Wunsch der Hörer mal auf die Country-Ebene, obwohl das ja eigentlich immer der Fred macht, ne? Der sattelt ja immer sein Ross und heute an kommenden Freitag habe ich gesagt, ich sattel auch mal. Tja, 14 Jahre Radio FFR und wenn man mal darüber nachdenkt, ist das eine wirklich verdammt lange Zeit, oder? Und trotzdem fühlt es sich manchmal an, als wäre alles erst gestern gewesen, denn ich werde immer gefragt, Mischa, seit wann bist du denn bei Radio FFR? Und ich muss ganz ehrlich sagen, ich weiß es gar nicht mehr. Na, herrlich. Tja, so, die Wunschbox ist geöffnet für eure Grüße und Wünsche, denn ich bin heute live hier, was ja auch selten vorkommt an einem Wochentag. Und auch WhatsApp und Signal sind geöffnet für eure Grüße in Sprach- oder Textnachrichten 07864-9788. Tja, und ich glaube, der nächste Titel passt heute, glaube ich, genau wie die Faust aufs Auge, ne? Denn auch wenn 14 Jahre vergangen sind, manche Erinnerungen bleiben für immer. Denn hier ist Ralf Bogert mit Zeit, die nie vergeht. Und wir feiern heute noch bis 0 Uhr unseren 14. Geburtstag auf Radio FFR. Ja, und wer fragt? Klar, Manni ist heute auch mit dabei. Und Hasi, Pupsi und Susi auch.

Ja, Zeit, die nie vergeht und 14 Jahre ist natürlich eine ganz lange Zeit und wir werden auch noch so einen kleinen Rückblick starten, was so damals alles stattgefunden hat. Was war damals in den Jahr, wo Radio FFR gegründet war und 2012, wenn ich habe immer so gedacht, Mensch, Mischa, zurückrechnen kannst du gut. 54, 14 Jahre zurück müsstest du dir eigentlich gut merken können. Mit 40, also ich glaube 41 war ich, war 42, wie ich zu Radio FFR dazugestoßen bin. Also auch schon eine ganz schön lange Zeit. Und ich kann mich noch damals genau dran erinnern, was da so alles abging. Also werden wir auch noch so einen kleinen Rückblick starten hier heute bei mir. Jede Menge Musik werden wir dabei haben. Zum Beispiel von To the Moonbeats, von Maya Ebel, von Dolly Parton und Kenny Rogers auch. Ihr werden wir heute gedenken, denn ihr wisst ja, wenn ich kunterbunt mache, dann mache ich es bunt. Ne? Jay werden wir dabei haben, Ronny Gander wird dabei sein, Wolfgang Petri, Walter Gutberg und noch viele, viele mehr. Ja, und natürlich auch eure Wünsche. Das heißt, ich bin jetzt bis, jetzt muss ich selber erstmal gucken hier, bis 18 Uhr für euch da. Das heißt, ihr dürft jetzt eure Wünsche gerne loswerden, wenn ihr wollt. Und mit dem Jahresrückblick oder mit dem Rückblick starten wir nach Ella Zauberi und Amore.

Wir drehen das Jahr mal 14 Jahre zurück in das Jahr 2012. Was war denn da los? Eine ganze Menge. Vielleicht kann sich der eine oder andere noch an so einiges erinnern. Zum Beispiel Barack Obama. Ne? Der war ja damals US-Präsident und wurde erneut im Jahr 2012 gewählt. In London hatten wir die Olympischen Spiele und der Mars Rover landete auf dem Mars. Das war für mich so das Spannendste, denn ich liebe ja alles, was mit Raumfahrt zu tun hat. Und am liebsten würde ich ja selber mal ins All fliegen. Aber ich glaube, der Traum, den kann ich wohl zerschlagen. Aber auf jeden Fall habe ich mir das angeschaut. Musikalisch, da kam plötzlich Gangnam Style um die Ecke. Vielleicht habt ihr da auch sogar mitgetanzt zum einen oder anderen. Also ich musste damals mal mittanzen und gefühlt versuchte ja die halbe Welt wirklich diesen verrückten Reitertanz zu machen. Tja, das iPhone 5 erschien auch. TikTok, kann ich mich auch noch ganz gut dran erinnern, kannte damals noch kein Mensch. Zumindest ich nicht, muss ich zugeben. Und dann war da noch der Maya-Kalender. Am 21. Dezember war es ja wieder soweit. Es war ja, habe ich mir sagen lassen, es war ja nicht nur 2000 so, 1999 auf 2000, sondern 2012 sollte das, soweit ich im Kopf habe, auch stattfinden, das Ganze. Und hat alles nicht so geklappt. Nee, Gott sei Dank auch. Und das war auch gut so, denn im September passierte noch etwas. Ganz klein fing es an. Ein Internetradio ging auf Sendung. Radio FFR war geboren. Damals wusste noch niemand, wie viele Sendungen, Lieder, Moderatoren, Hörer und wie viele gemeinsame Erinnerungen in den nächsten Jahren dazukommen würden. Und heute schreiben wir den 1. September 2026. Tja, und die Welt ist immer noch da. Und Radio FFR auch. So kann man das doch mal echt sagen. Denn viele Radios, habe ich auch schon mitbekommen, sind ganz schnell wieder von der Bildfläche verschwunden, von den Internetradios. Und 14 Jahre Musik gab es auch viel Spaß, viel Freundschaften, die man geschlossen hat und auch gemeinsame Momente. Ja, auf die nächsten Jahre und vor allem auf euch, unsere Hörer. Ja, da hoffe ich, dass ihr uns weiterhin treu bleibt und auch immer mit dabei seid. So, die ersten Wünsche sind auch schon reingekommen. Zu denen komme ich dann auch gleich. Ich habe hier jetzt einen Titel dabei und zwar von der Maja Ebel. Und sie erinnert uns jetzt daran, worauf es doch im Leben wirklich ankommt. Denn genießt doch einfach mal jeden Moment. Und das mache ich im Moment auch gerade von Tag zu Tag. Genieße einfach mal den Moment und mache mir über viele, viele Dinge gerade mal so meine Gedanken. Hier ist Maja Ebel mit Genieß jeden Moment.

Ja, der Mark Medlock back into the sun und die Sonne scheint ja noch mal so richtig, habe ich mir sagen lassen. Denn bei uns haben sie gerade wieder, gerade passend zum Geburtstag, so richtig schönes Wetter angesagt. Und wenn ich so aus dem Fenster schaue, die Sonne schaut und alles ist gut, ne? Denn wir haben ja mittlerweile den Herbstanfang, zumindest den meteorologischen Herbstanfang. Der ist ja heute und der kalendarische, der dauert noch ein bisschen, am 23. September. Und ich habe eine gute, positive Nachricht für alle, die jetzt sagen, oh, Herbst brauche ich noch nicht. Leute, es ist noch nicht ganz so weit, denn wir haben noch mal Temperaturen bis 30 Grad. Tja, und bevor ich jetzt gleich zu den nächsten, beziehungsweise zu den ersten Musikwünschen komme, die mich erreicht haben, da geben wir noch einmal so ein bisschen Vollgas. Könnt ihr euch noch an den Titel Give It Up erinnern? Baby, give it up. Tja, hier habe ich ihn für euch, aber heute gesungen in der To the Moonbeats Version auf Radio FFR zum 14. Geburtstag. Und ich bin ja einer, der das immer gerne kunterbunt mag, ne? Denn es gibt auch so viele tolle Titel. Also da fehlt mir heute echt die Zeit, um das alles noch aufzuholen. Aber macht nichts. Hier sind sie für unsere jüngeren Hörer. Give it up, baby, give it up. Ich singe immer automatisch mit da. Ehrlich. Auch wenn ich es nicht kann. Ihr wisst ja, Duschkopf springt aus dem Fenster.

Give it up. Ach, waren das noch Zeiten, ehrlich. Das war noch so, da kann ich mich noch dran erinnern, die Anfangszeit, wie ich damals bei Radio FFR angefangen habe, da ging das auch mit solchen Titeln los, denn ich hatte wirklich noch gar nicht viel Schlager bei mir auf dem Rechner gehabt. Also war da also schon, also nicht so, dass ich jetzt nichts hatte, aber im Laufe der 14 Jahre ist doch immer mehr dazugekommen und das ist eben das Tolle und man lernt auch viele tolle Menschen kennen und auch Schlagerfans und Freunde und das ist herrlich. So, und jetzt komme ich zum ersten Musikwunsch, der mich hier erreicht hat. Wenn ich jetzt den Titel hier mal reinbekomme in meinen Player. Doch, jetzt ist er da. So, und zwar hat mich über der Wunschbox ein Wunsch erreicht. Und zwar von Nadine und Beate. Alles Gute zum 14. Radiogeburtstag. Dankeschön fürs Spielen unserer meist unmöglichen Musikwünsche. Ja, das würde ich jetzt so nicht sagen. Nee, also wie gesagt, ich bilde mich immer gerne und freue mich dann auch, wenn ich Titel als Wunsch reinbekomme, die ich vielleicht selber noch gar nicht kenne oder noch nie gehört habe. Und das ist eben das Schöne an euch Hörer, denn auch das kommt oft vor. Und für alle, die mich noch nicht kennen, ich möchte es nochmal betonen, ich könnte ganz schnell einen Titel besorgen, mache ich aber nur auf legalen Art und Weise. Entweder kaufe ich den oder werde vielleicht sogar bemustert oder sonstiges und dann haben wir den auch. Nee, so, liebe Beate, jetzt kommen wir zu deinem Titel. Im Juni 2026 veröffentlichte, da war ja das Studioalbum des Tobi M., was er ja veröffentlicht hat, Der Sturm heißt es. Und daraus habt ihr euch auch den Titel gewünscht, Der Sturm. Und der kommt nämlich genau jetzt. Und was soll ich da noch zu sagen? Macht euch keine Gedanken. Die Herbststürme kommen langsam in Wallungen, habe ich mir sagen lassen. Aber so weit sind wir dann doch nicht. Tobi M. für Nadine und Beate.

0: Micha, Micha, darf ich jetzt endlich auch mal was sagen?
1: Na, was willst du denn schon wieder sagen hier, hä?
0: Na, pass mal auf, 14 Jahre Radio FFR. 14, stell dir das mal vor. Ich dachte ja, zum Geburtstag gibt's Torte, Sekt und Geschenke. Ich schalt ein und was krieg ich?
1: Na, was kriegst du denn heute Tolles?
0: Natürlich, den Moppel, Micha. Den gibt's offenbar nicht. Nicht mal zum Geburtstag werbefrei. Ich krieg die Krise. Andere Sender verschenken ja Reisen und Autos, ne?
1: Pah.
0: Radio FFR sagt einfach, hier, Manni, hast du Micha. Ja, danke. Kann ich den umtauschen?
1: Nee.
0: Aber gut. Alles Gute, Radio FFR. 14 Jahre durchgehalten, davon einige sogar mit dem Moppelmecher, ne? Dann nenne ich mal eine echte Ausdauer. So, und jetzt Torte her. Meckern macht natürlich Hunger. Und Micha?
1: Ja, ich höre. Bis demnächst.
0: Du darfst jetzt ganz gechillt weitermachen. Und heute meckere ich auch nicht mehr. Also, euer Meckermanni. Tschüssle. Bis demnächst.
1: Ja, tschüss, Manni. Bis demnächst. Und meckern nicht so viel, ne?
2: Ja.

Ja, ja, Morgengold, der Wolfgang Petri, der Wolle. Ich glaube, er merkt langsam auch so langsam, dass er älter wird. Und das geht mir ganz genauso, denn so langsam kommt so das erste Knacken und Knirschen im Gebälk hier. Und da muss ich immer sagen, herrlich. Ich freue mich drauf, alt zu werden, echt. So ein bisschen zumindest, muss ich zugeben. Naja, so ist es halt, ne? Wir werden alle nicht jünger. Und wir haben natürlich auch ein ganz tolles Team und leider auch schon die einen oder anderen aus dem Team verloren. Sei das hörermäßig oder auch moderationsmäßig oder hintergrundsmäßig. Und da möchte ich gleich nochmal kurz auch drauf zu sprechen kommen. Nach dem nächsten Titel von André K. Ich gehe mit dir, heißt er. Und danach gehen wir mal so ein bisschen in die Erinnerungen, die ich zumindest von diesen Menschen habe.

0: Tja, 14 Jahre Radio FFR. Bei all der Freude über 14 Jahre Radio FFR gibt es heute auch einen Moment, in dem wir etwas stiller werden möchten. Denn zu unserer Geschichte gehören nicht nur die Menschen, die heute bei Radio FFR dabei sind, nee, sondern auch diejenigen, die leider nicht mehr unter uns sein können. Ein ganz besonderer Gedanke geht auch für mich heute noch an Eva, an unsere Eva. Und Eva war ja ein Teil von Radio FFR und hat mit ihrer wirklich herzlichen Art, die sie ja wirklich immer hatte, egal was war, man konnte sich mit ihr streiten, man konnte mit ihr Meinungsverschiedenheiten haben und trotzdem war sie immer ganz herzlich und hatte auch immer ein Lächeln bereit. Humor und ihr Wesen, da hat sie viele Spuren hier hinterlassen, die nicht aufzufüllen sind. Vielleicht erinnert sich der eine oder andere an unsere Weihnachtsaktion, die Weihnachtskalender und die Geschichten, die Weihnachtsgeschichten. Das waren alles Dinge zum Beispiel, um die sich Eva im Hintergrund gekümmert hat. Und Eva, du bist nicht vergessen. Du gehörst zu unserer Geschichte und damit für immer wirst du auch ein Stück Radio FFR sein. Und wo immer du auch bist, dieser besondere Geburtstag ist auch ein kleines bisschen für dich gedacht. Und wir haben natürlich noch auch Hörer und noch andere Menschen, die wir im Laufe der 14 Jahre verloren haben. Und auch auf denen möchte ich im Laufe dieser Sendung in meinen 2 Stunden nochmal so ein wenig eingehen. Und die Eva habe ich noch ganz genau im Kopf. Eva rief mich nochmal an, kurz bevor sie verstorben ist. Und wir wollten eigentlich nochmal telefonieren, wozu es leider nicht mehr kam. Und da haben wir uns noch kurz unterhalten. Und da sagte sie zu mir: Mischa, kannst du dich auch noch an damals dran erinnern? An diesen einen Titel, den ich dir unter der Nase gerieben habe. Und da kam dann so ein kleines Lachen. Und ich musste auch lachen, denn die Eva hatte mich da voll aufs Kreuz gelegt. Ich kann mich noch genau an die Sendung erinnern. Es war eine Sendung, wo ich dann auch gesagt habe, Titel, die man kaum aussprechen kann. Ja, und Eva war natürlich eine, die gleich an vorderster Front mit dabei war und hat mir gleich einen Titel, einen Wunschtitel, zugesandt, sage ich mal. Und ich sage euch ganz ehrlich, ich kann den Titel bis heute immer noch nicht aussprechen. Man muss schon ein kleiner Adriano Celentano-Fan sein für diesen Titel, aber da ich genau weiß, dass die Eva von oben unseren 14. Geburtstag begleitet, werde ich diesen Titel heute natürlich auch für sie spielen. Hier ist Adriano Celentano und Eva, ich werde es üben, wirklich, bis wir uns wiedersehen und dann werde ich den Titel auch aussprechen können, 100%ig.
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Das war der Titel, den ich nicht aussprechen kann, bis heute nicht, und den mir Eva wirklich im wahrsten Sinne des Wortes damals um die Ohren gehaut hat und gesagt hat, Mischa, mach das doch mal. Tja, ich hab's versucht, hat nie geklappt.

Ja, Dolly Parton und Kenny Rogers, Island in the Stream, oh Gott, auch schon ein bisschen länger her, ne? 14 Jahre Radio FFR und ich habe mich mal hingesetzt und habe versucht, das Ganze mal so in Zahlen auszudrücken. Da habe ich wirklich heute echt mal gesessen und gerechnet und gemacht und getan und mir mal Gedanken drüber gemacht, ne? 14 Jahre Radio FFR, das sind ja 168 Monate, für alle, die es noch nicht wissen, über 730 Wochen und ganze 5114 Tage Radio FFR. Und jetzt wird es mal so richtig interessant. Denn ich glaube, wenn man die Songs alle zusammen hintereinander abspielen könnte und wenn der letzte fertig wäre, hätte wahrscheinlich schon wieder jemand den ersten als Musikwunsch eingereicht. Kaffeeverbrauch. Also ich weiß nicht, wie es mit den lieben Kollegen ist. Also ich bin ein Kaffeetrinker. Ich trinke viel Kaffee. Vor dem Kaffee, vor der Sendung, nach der Sendung auch nochmal. Und ich glaube, der Kaffeeverbrauch von den Kollegen und mir ist also einfach so gar nicht mehr messbar. Ne? Also ich glaube, ein Wissenschaftler, habe ich mir mal so überlegt, wird von vielleicht mittelgroßen Stauseen rechnen, wenn man die mit Kaffee voll macht. Versprecher. Habt ihr schon mal jemanden bei Radio FFR mit einem Versprecher gehört? Ja, offiziell gibt's das natürlich nicht. Ne? Offiziell ist natürlich null Versprecher. Und wenn einer tatsächlich mal irgendeinen Versprecher gehört hat, dann waren das spontane Neuinterpretationen der deutschen Sprache. Denn auch sowas kommt natürlich vor. Immerhin sind wir live oder sehr oft live. Und nicht nur das, wir sind auch nur Menschen, die das Ganze zum Hobby machen. Aus Hobby machen. Ne? Musikwünsche. Da kann ich aber auch gut mitreden. Ne? Musikwünsche freue ich mich immer, wenn die reinkommen. Und mindestens einmal war garantiert die Frage dabei, also so als Grußtext oder so, ne? Könnt ihr den Song spielen? Ich weiß aber weder Interpret noch Titel. Kein Witz, habe ich auch schon reinbekommen. Und da stand dann nur irgendein Text drin. Ne? Und dann sucht mal zu. Dann such mal, ob du den richtigen, das ist wie beim Lotto. Ja, und manchmal hat es dann wirklich geklappt, dass man dann auch tatsächlich den richtigen Titel hatte. Pannen gab es bei uns auch nie. Pannen sind einfach ungeplante Programmpunkte, die wir mit einfügen. Ja, das hat nichts mit Panne zu tun. Ach, schön. Naja, aber Einspruch, an den kann ich mich auch jedes Mal erinnern. Gerade wenn ich mit bei Barbara Vertretung mache. Ne? Da heißt das ja immer, ich mache heute wirklich pünktlich Feierabend. So richtig pünktlich. Und ich glaube, diese Zahl dürfte mittlerweile auch bei mir im vierstelligen Bereich liegen in diesen 14 Jahren. Denn ich bin auch so einer, der gerne 10 Sekunden, 20 Sekunden, im schlimmsten Fall eine Minute überzieht. Ne? Herrlich, ja. Ja, 14 Jahre Musik und Spaß hier bei uns. Ja, und was wären die 14 Jahre denn ohne euch? Ich glaube gar nichts. Und jetzt komme ich zu einer Geschichte, die sich natürlich hier, ich quatsche ja jetzt auch ein bisschen aus dem Nähkästchen, kann natürlich sein, dass der ein oder andere diese Geschichte schon gehört hat, wer bei mir so am Lauschen ist. Denn jetzt gehen wir mal in das Jahr 2018. So, 2018 ist Folgendes passiert. Der Fred und ich, wir haben uns in unserem Teamchat damals noch getroffen. Ne? Ja, da konnte man dann so miteinander quatschen. Und ein ganz junges Mädchen war da und hat die ganz große Showbühne betreten und hat wirklich mit einer ganz gewaltigen Stimme direkt in, ja, auch in unsere Herzen gesungen. Der Fred hat mich angestupst und hat gesagt, Mischa, horch mal, da kommt jetzt die Marie. Und dann habe ich gesagt, Marie, wer ist denn Marie? Ja, und dann waren wir beide im Chat und jetzt kommt der absolute Clou. Ich hau's jetzt raus. Ich petz jetzt einfach, Fred. Egal, ob du mir eine Abmahnung verpasst oder nicht, ich petz jetzt. Der Fred und ich haben dann die Telefone heiß laufen lassen und haben tatsächlich für die Marie mit abgestimmt. Und wir waren natürlich dann auch hin und weg. Und ich muss schon sagen, es war damals ganz, ganz toll. Und gelacht haben wir auch viel im Chat damals. Und wie soll es denn anders sein, wenn wir schon auch hier mit unseren Hörern und auch unterm Team in Erinnerung schwelgen, ne? Ja, dann, lieber Fred, mach doch jetzt nochmal ganz laut. Nur für uns beide zum 14. Geburtstag und natürlich alle denen, die sie auch nochmal hören möchten. Die Marie Wegner,
damals im zarten Alter von 16 Jahren. Und nein, ich habe nicht die Weihnachtsversion rausgesucht. Noch nicht. Soweit bin ich noch nicht.

Ja, ich frage mich lieber nicht, welche Nummer bzw. welchen Beitrag, was uns diese Anrufe gekostet haben, da die Rechnung. War schon heftig, ne?

Bum, bum, bum. Ja, so singe ich auch immer wieder. Wenn ich auf die Uhr schaue, 17 Uhr und 5 Minuten, meine Zeit rennt mir schon voll weg hier, sage ich euch. Aber ich habe gleich noch was ganz Exklusives für euch dabei. Gleich aber. Dann kommen wir nachher noch natürlich zu unseren Gedenken an gewisse Hörerinnen und Hörer oder auch an Moderatoren, die wir leider im Laufe der 14 Jahre verloren haben. Und ja, dann komme ich jetzt auch noch zu einem Musikwunsch gleich nach dem nächsten Titel, denn jetzt kommen wir erstmal zu ich hoffe, ich spreche es jetzt, da sind wir wieder bei meinem Aussprechen hier, ne? Danke sagen, einfach mal Danke sagen, wenn das klappt. Marceli und Matteo da Silva mit Danke sagen. Ja, und danach werde ich euch dann mal kurz schon mal so für alle die, die Lust auf Freitag haben, so einen kleinen, ja, nur für euch, ganz für euch alleine, und so einen kleinen Hinweis geben, was Freitag so bei mir abläuft. Tja, und dann ist meine Senderzeit auch schon fast wieder vorüber. Und Susi kommt natürlich auch noch, Hasi, Pupsi und Susi, versprochen, die kommen in dieser Stunde noch. So, jetzt sage ich erstmal Danke. Und zwar mit Marceli und Matteo da Silva.

0: her.
1: Danke sagen für 14 Jahre hier bei Radio FFR. So, Freitag. Ja, Freitag mache ich was, was ich noch nie gemacht habe. Ich sattel mal nicht die Hühner, sondern die Ponys, obwohl da dürfte ich auch nicht mehr drauf, auf dem Pferd auch nicht mehr, denn das haben sie ja, glaube ich, mittlerweile auch begrenzt, ne? Ja, okay, lassen wir das jetzt mal. Aber ich habe mir gesagt, Mischa, du versuchst das mal für unsere Hörer, denn die haben mich gebeten, haben gefragt, Mischa, könntest du nicht mal eine Country-Sendung machen? Jetzt habe ich mich hingesetzt und habe mir gedacht, doch, könntest du machen, denn ich mache ja gerne mal unsere Hörer auch glücklich, ne? Gerade wenn die sagen, Mischa, kannst du mal vielleicht das machen oder jenes machen, dann mache ich das, ja. Und eins kann ich euch auch versprechen, es darf dann auch ein bisschen gelacht werden, aber mehr verrate ich jetzt noch nicht. Aber für euch exklusiv, habe ich schon mal mein Country-Intro rausgeholt und habe gesagt, okay, das dürft ihr euch jetzt schon mal vorweg anhören. Und dann direkt im Anschluss komme ich dann zu dem Musikwunsch, der mich da erreicht hat über Facebook. Und um welchen es sich handelt, verrate ich euch gleich. Also, Ohren auf, am Freitag. Country, Freunde, ist es soweit. Mischa sattelt die Hühner.
2: Howdy, liebe Country-Freunde. Auf vielfachen Hörerwunsch versucht Mischa heute etwas völlig Neues. Er war noch nie in Nashville, saß noch nie auf einem Pferd und hat auch mit Winnetou noch keine Friedenspfeife geraucht. Aber was soll schon schiefgehen? Ach du meine Güte, das fängt ja gut an.

0: mir, dass dieser Mann nicht unterwegs zu uns ist.
1: Ja, ja, den Rest gibt's dann am Freitag, also ab 20 Uhr. Einfach dabei sein, wenn ihr Country-Freunde seid. Jede Menge Country-Musik und Mischa, ja, auf dem Pferd. Also, mehr dazu dann, wie gesagt, am Freitag hier auf Radio FFR. So, wir kommen zum Musikwunsch und zwar die Mona hat mich angeschrieben über Facebook. Hallo Micha, eine super Sendung wünsche ich dir und ganz viel Spaß. Hätte so einen kleinen Wunsch. Toni Marschall, komm, gib mir deine Hand. Liebe Grüße. Ja, liebe Mona, ich habe, glaube ich, auch Spaß. Ne? Das Wichtigste ist natürlich immer, immer an vorderste Stelle, dass die Hörer auch Spaß haben. Ne? Weil sonst ja, brauchen wir das Ganze, brauchen wir hier gar nicht zu sitzen. Ja. So, und wie gesagt, du hast dir einen Titel aus dem Jahr 1971 gewünscht, der wirklich, ja, wie kein zweiter für pure Lebensfreude stand, nämlich der Toni Marschall. Und er war ja damals mit seiner schönen Maid wirklich der Fröhlichmacher der Nation. Und er war ja ausgebildeter Opernsänger. Ne? Im Februar 2023 ist er ja im Alter von 85 Jahren nach schwerer Krankheit verstorben. Und ich habe ganz entsetzt geguckt, wie ich das vorhin rausgesucht habe. 2023, auch schon wieder 3 Jahre her. Und das, ja, die Zeit, die rennt ganz einfach und ganz schnell. So, Mona. Dann gebe ich dir jetzt mal die Hand vom Toni und hier kommt er mit, komm, gib mir deine Hand. Feiern wir ein bisschen, oder? Ein Uldi-Schlager am heutigen Dienstag.

Tja, gute Nacht sagen wir heute noch nicht, denn das wird der Fried heute Abend zu euch sagen. Gute Nacht, denn er macht, wenn ich richtig informiert bin, gerade den Abschluss am heutigen Dienstag.

So, so, Geburtstage. Der 1. September und nicht nur Radio FFR hat heute Geburtstag. So viel möchte ich euch schon mal mitteilen, denn es gibt heute noch einen Geburtstag. Einen Geburtstag gibt es da noch, die Susi. Die Susi hat nämlich auch heute Geburtstag. Und da komme ich dann gleich zu, nach dem nächsten Titel. Und ich habe es euch ja versprochen. Letzten Sonntag hatte ich, glaube ich, keine Hasi-Pupsi- und Susi-Geschichte dabei. Heute gibt es sie dann wieder. Und wie gesagt, heute doppelter Geburtstagsalarm. Susi feiert auch Geburtstag. Ja, und Hasi-Pupsi, also meine einer, ist für alle, die mich nicht kennen, ist mein Spitzname. Ehrlich, ne? Manche sagen Schatzi, manche Hasilein. Ja, ich bin Hasi-Pupsi, ne? Toll, ja. Also, nach dem nächsten Titel dann eine weitere Geschichte von dem doppelten Geburtstag. Und ich habe gerade gesehen, Musikwünsche sind auch wieder eingetroffen. Zu denen komme ich dann natürlich auch noch. Hier sind Jay mit Love on Wings.

Ihr kennt das ja bestimmt auch alle. Es gibt Tage, da weißt du als Mann schon morgens, heute kannst du eigentlich echt nur noch verlieren, oder? Heute haben nämlich mehrere Geburtstag. Meine Susi hat Geburtstag und Radio FFR, ne? Muss man sich mal vorstellen. 14 Jahre Radio FFR. Und ich denke mir, Mensch, das ist doch perfekt. Zwei Geburtstage an einem Tag. Einmal feiern, zweimal erledigt. Toll. Das ist doch irre, oder? Ja, und meine Susi, die kam dann zu mir und meinte dann zu mir, Hasi Pupsi, hast du was für meinen Geburtstag geplant? Und da kamen bei mir die ganz großen Fragezeichen rüber. Ich denn so überlegt und denk so, ja, eine riesige Überraschung, sagte ich zu sie, zu meiner Susi. Und Susi dann, meine Susi, schaute mich mit ihren rehblauen Augen an und meinte, für mich? Und ich so, ja, also, naja, größtenteils zumindest, würde ich es mal sagen. Und meine Susi schaute mich dann mit ihren rehblauen Augen noch größer an und meinte dann ganz trocken zu mir, warum steht auf der Torte 14 Jahre Radio FFR? Und da meinte ich nur zu meiner Susi, Susi, überleg mal, Geburtstag, Radio FFR, du haben Geburtstag, ne? Eine Torte, das ist Platzmangel, ne? Da muss natürlich so viel untergebracht werden wie möglich. Und meine Susi fragte dann gleich wieder zu mir, Hasi Pupsi, und warum liegt mein Geschenk neben dem Mischpult? Wir Männer, wir sind ja schlau, ja? Ich schaute sie an, ganz verliebt schaute ich sie an und meinte dann nur, damit ich es nicht vergesse, meine Kleine. Und meine Susi kennt mich nicht erst seit gestern, ne? Da kam dann von ihr natürlich gleich, du hast es doch vergessen. Nein, ich habe es nicht vergessen. Ich wusste jederzeit, dass irgendwo ein Geschenk existiert. Naja, gut. Jetzt hatte ich natürlich alles perfekt vorbereitet. Torte waren da, Kerzen waren da, Radio war an, Mikrofon war auch bereit. Und die Susi schaut mich an und meinte dann zu mir, Hasi Pupsi, heute geht es aber auch ein bisschen um mich, oder? Und ich natürlich schaute sie mit meinen rehblauen Augen an und meinte, natürlich, Susi, du bist heute die wichtigste Frau überhaupt. Und warum trägst du ein Radio FFR-Shirt? Na, das war natürlich Zufall, ne? Ja. Und warum sind auf der Kerze dann auf der Torte 14 Kerzen? Meinte sie ganz trocken zu mir. Naja, und man soll ja immer nett zu seiner Holden sein, zu seiner Liebsten, ne? Und ich schaute sie dann an und meinte dann ganz trocken, weil deine hätten nicht alle draufgepasst. Leute, ich sag's euch, diesen Blick, den kennt bestimmt jeder Mann, der gerade zuhört. Ne? Das ist der Moment, wo du weißt, jetzt hilft kein Blumenstrauß mehr, jetzt brauchst du einen Floristen mit Notdienst oder sowas, ne? Naja, am Ende ist dann doch noch alles gut geworden. Wir haben dann einfach zusammen gefeiert, ne? Susi ihren 14. Geburtstag und ich 14 Jahre Radio FFR. Und wisst ihr was? Meine Susi, Hasi Pupsi, eigentlich war das doch ganz schön heute. Geburtstage sind doch wirklich immer was Tolles, oder? Naja, wir Männer, wir sind schon echt schlau. Muss ich schon sagen, manchmal. Ich komme jetzt zum Musikwunsch und zwar die Theresa, oh, schöner Name, Theresa Farsch hat geschrieben, viele Grüße an meine Töchter Moni und Doro. Und sie hat sich einen Titel gewünscht und zwar, wie kann man den betiteln? Ich glaube, italienisches Lebensgefühl trifft auf modernen Popschlager, ne? Denn wir holen uns jetzt die Sonne ins Studio mal hier mit einer Künstlerin, die das Beste aus zwei Welten verbindet. Die Medien nennen sie auch charmant das Schwabitolo, denn ihr Papa kommt aus Apulien, ihre Mama aus dem Schwabenland. Und die Rede ist von Anuschka Mikoli. Sie hat sich einen absoluten Kultklassiker von Christina Bach aus den 90ern geschnappt und in ein wirklich brandneues Gewand gesteckt. Und ich glaube, es ist wirklich ein perfekter Titel für diesen perfekten Tag an diesen herrlichen 1. September. Hier ist Anuschka Mikoli mit Erst ein Cappuccino. Und zwar der Wunsch von Anuschka Mikoli hier. Naja, der Wunsch von Theresa Farsch hier auf Radio FFR. Mann, ich glaube, ich brauche hinterher auch ein Cappuccino.

Ich habe ja gesagt, ich möchte heute auch den Menschen natürlich diesen 14. Geburtstag widmen, die nicht mehr unter uns sind. Und da gibt es zum Beispiel die liebe Helga, die 2022 in Kalifornien verstorben ist. Sie war auch eine Stammhörerin, war immer dabei. Ich habe mit ihr auch viel gelacht, wenn wir geschrieben haben. Leider haben wir nie telefoniert, aber doch sehr oft mal geschrieben. Oder auch der liebe Per. Per ist auch einer von ihnen. Per war nicht nur Moderator bei Radio FFR, sondern auch wirklich mit Leib und Seele Musiker und Schlagersänger. Und seine Stimme, sein Lachen und vor allem seine herzliche Art, die er an sich hatte, hat wirklich viele, viele Menschen begleitet. Im April 2024 mussten wir uns dann vom Per verabschieden. Eine Nachricht, die auch hier bei uns im Team große Betroffenheit hinterlassen hat, weil ich persönlich hatte damit überhaupt nicht gerechnet. Für mich war das wie so ein Überfall. Im April 2024, wie gesagt, mussten wir dann von ihnen Abschied nehmen. Doch was bleibt, sind halt die ganzen tollen und schönen Erinnerungen, Gespräche, die man mit ihnen geführt hat, an einen Kollegen, ein Freund und ein Menschen, der wirklich die Musik von Herzen geliebt hat und die Liebe zur Musik mit ganz, ganz vielen Menschen geteilt hat. Lieber Per, auch heute bist du nicht vergessen. Du hast deinen Platz in der Geschichte von Radio FFR und vor allem in den Erinnerungen der Menschen, die dich kennenlernen durften. Vielleicht gibt es da oben ja auch ein kleines Radiostudio und wenn ja, dann sind wir uns ziemlich sicher, dass du jetzt schon längst da am Mikrofon sitzt. In diesem Sinne, lieber Per, zu dir hoch, ganz liebe Grüße und dieser Geburtstag, dieser 14. Radio FFR Geburtstag ist natürlich auch ein kleines bisschen für dich. Und die liebe Helga in Kalifornien hätte gestern Geburtstag gehabt und somit schicke ich noch nachträglich ganz, ganz liebe Grüße in den Himmel zur Helga. Tja. Und mit dem Peer gehen wir jetzt musikalisch in die Endrunde, denn meine Zeit neigt sich so langsam auch wieder dem Ende. Und dem Peer, ja, mit ihm fahre ich jetzt mal nach Ibiza. Hier ist Per Wagner auf Radio FFR.

Oh, wie wird's da mit dem Per Wagner? Tja, da wäre ich auch gerne gewesen, muss ich zugeben. Per, wirklich ein Mann mit Herz und Seele. Und er war für mich ein ganz, ganz, ganz, ganz toller Mensch. Ja, lieber Per, ich werde auf jeden Fall an dich denken.

Tja, ohne euch bräuchten wir nicht hier sitzen. Ganz liebe Grüße nochmal an alle Hörer von Radio FFR und dem Team natürlich auch und natürlich an alle, die gerne gegrüßt werden möchten am heutigen Dienstag. So, meine Sendezeit neigt sich, wie gesagt, langsam dem Ende. Aber 14 Jahre Radio FFR, da kann man, glaube ich, im Menschen sagen, Menschenjahren gerechnet sagen, wir befinden uns gerade in der Pubertät, oder? Also wenn der Moderator mal vielleicht nicht richtig was sagt oder so oder sich verspricht oder so, macht euch keine Gedanken, in der Pubertät kann das schon mal vorkommen oder im Stimmbruch ist, wie ich manchmal auch, das ist völlig normal dann, ne? Schön. Ja, oder ein noch, könnt ihr euch noch dran erinnern, habe ich auch öfters mal, ne? Da sage ich dann auch so den Satz, Moment, mein Mikro war noch aus. Ja, da habe ich denn schon angefangen zu erzählen hier. Hab die Leute, die Hörer begrüßt, sitz hier so und denk so, Moment mal, du hast gar keinen Ausschlag. Wo ist denn dein, also nicht im Gesicht oder so, hat auch was mit der Pubertät zu tun, aber da bin ich mittlerweile raus, so gerade eben, sondern hier am Mischpult. Und dann merke ich, ach, du hast noch gar nicht dein Mikro angeschaltet. Und so ein kleiner kleine Geheimsache von mir ist bei mir hier auch, ne? Die Lautstärke zum Beispiel bei mir hier im Studio kennt nur 3 Stufen. Leise, laut und Micha hat seinen Lieblingssong gefunden. Und dann dröhnt das hier bei mir so richtig auf die Ohren. Herrlich. Tja, 14 Jahre Radio FFR. Somit starten wir dann schon in das 15. Jahr. Und ich glaube, wenn wir dann 30-Jähriges haben, ja, ich glaube, dann hätten wir es wirklich geschafft. Jetzt habe ich wieder, wie ihr merkt, ist live, ne? Ich habe nicht aufgezeichnet. Ach, herrlich. Ach so, was ich sagen wollte. Direkt im Anschluss geht's weiter mit meinem lieben Kollegen Ralf und dem Radioabend. Dann im Anschluss ab 20 Uhr startet dann der Fred mit dem Musicland und er beendet dann auch heute am Dienstag den 14. Geburtstag von Radio FFR. Und ich hoffe, ihr hattet auch einen schönen Tag dann und vielleicht habt ihr Lust und ihr horcht vielleicht noch weiter zu oder habt schon irgendwelche Versprecher oder sowas mitbekommen, ne? Wo der Moderator, oder wenn ihr die überhaupt mal mitbekommt, seid so gut, schickt sie mir bitte. Bitte, schickt sie mir. Schreibt euch auf, wann wer was vielleicht gesagt hat und schickt mir das bitte, weil Versprecher am besten aufnehmen, wenn das noch geht, denn ich möchte mir die mal sammeln. Na? Mal gucken, ob ich das hinbekomme zum nächsten Geburtstag dann. Du bist immer noch hier, heißt der nächste Titel von mir hier, von Nick P. Und ich habe noch so viele Titel hier für alle Schlagerfreunde am Sonntag. Bin ich wieder an ungewohnter Zeit da, nämlich ab 15 Uhr und dafür dann 4 Stunden. Das heißt, ich übergebe dann direkt an den Fred am Sonntag von 15 bis 19 Uhr und deswegen habe ich auch Bunt Bunter Micha, so heißt meine Sendung denn, und ich werde noch ganz schnell kurz erzählen, warum das so ist. Bunt Bunter Micha, vorher war das der Kessel Buntes, den kann ich leider aus datenschutzrechtlichen Gründen, wollte ich gerade sagen, Urheberrechtsgründen und sowas nicht nutzen. Habe ich festgestellt und somit musste ich mir was anderes einfallen lassen und habe ich gesagt, Bunt Bunter Micha, also das passt dann schon. Also wird da nicht nur der deutsche Schlager zu Wort kommen, sondern auch der ein oder andere Popsong und eure Wünsche natürlich, ganz klar. So, wir machen Musik. Hier ist er, Nick P., du bist immer noch hier. Und alle Titel, die ihr heute nicht bei mir hört, die hört ihr am Sonntag auf jeden Fall.

Nick B., du bist noch immer hier und wenn ich so auf die Uhr schaue, 17 Uhr und genau 55 haben wir es jetzt, das heißt... Ja, damit sind wir auch schon wieder am Ende meiner heutigen Sendung angekommen. Danke, dass ihr mit mir und dem gesamten Team in diesem besonderen Tag feiert oder gefeiert habt. 14 Jahre Radio FFR. 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Ihr dürft noch voten bis Samstag 15 Uhr und dann ist nämlich Schluss mit Voten. Also schaut einfach mal. Vor allen Dingen die Schlagerfans kommen auf ihre Kosten unter www.radio-ffr.de. Da einfach mal auf den Sendeplan schauen, wollte ich gerade sagen, in unser Interface. Da findet ihr oben dann Hitparade, draufklicken und da steht dann Voting und da habt ihr dann ganz viele Künstler zur Auswahl. Einfach draufklicken, abschicken und dabei sein. Das ist doch schon mal irre, oder? Ja, und somit wünsche ich euch jetzt noch ganz viel Spaß mit dem lieben Ralf und natürlich mit meinem lieben Fred aus Österreich. Er wird ja dann in das Ende mit euch rutschen. Und ich rutsche jetzt in den Feierabend und somit habe ich jetzt meinen letzten Titel dabei. Ein Song, der ebenfalls auf viele Jahre zurückblicken kann. Vor 25 Jahren begann mit ihm eine große Karriere. Laith Eldin hat seinen Hit Bilder von dir jetzt noch einmal neu aufgenommen und das in ganz frisch modernen Sound, aber trotzdem mit ganz viel Erinnerung drin. Und damit verabschiede ich mich für heute aus dem Studio Horb am Neckar. Macht's gut, bleibt gesund und bleibt Radio FFR treu. Euer Mischa und hier ist Laith Eldin mit Bilder von dir. Und somit bin ich weg und siehste, ich überziehe schon wieder 2 Sekunden. Mann, Mann, Mann. Tschüssle!

Ja, auch beiderseits gratulieren Radio FFR zum Geburtstag 14 Jahre. Ja, ihr habt es heute wahrscheinlich schon des Öfteren gehört, ne? Aber man kann es nicht immer genug wiederholen, wenn 14 Jahre ist, gerade wenn Webradio doch, ja, ein stolzes Alter, das schafft nicht jeder. Ja, wir feiern heute schon seit 10 Uhr mit euch das Ganze noch bis um Mitternacht. Jetzt gibt's den Radioabend bis um 20 Uhr. Und natürlich hat nicht nur Radio FFR Geburtstag, sondern auch der ein oder andere Künstler. So zum Beispiel Barry Gibb, der letzte Überlebende der legendären Bee Gees. Er wird heute 80 Jahre jung, wurde am 1. September 1946 in Douglas, Isle of Man, geboren. Seine musikalische Reise begann in einer Familie, in der Musik eine wichtige Rolle spielte. Seine Mutter war Sängerin und sein Vater leitete ein kleines Orchester. Die Familie zog von der Isle of Man zunächst nach Manchester und wanderte später nach Australien aus, wo Gibb zusammen mit seinen Brüdern Robin und Maurice die Bee Gees gründete. Die Familie kehrte Mitte der 1960er Jahre nach Großbritannien zurück, in der Hoffnung auf bessere musikalische Chancen. Noch auf der Schiffsreise erfuhr die Familie von ihrem ersten Nummer-1-Hit in Australien mit dem Titel Spicks and Specks. Als Mitglied der Bee Gees war Barry Gibb Gitarrist und Leadsänger vieler ihrer Hits. Er arbeitete aber auch außerhalb der Band und schrieb und produzierte Alben für Künstler wie Barbra Streisand. Zudem war er als Duettpartner für Dionne Warwick, Diana Ross, Dolly Parton, Kenny Rogers und Celine Dion tätig. Seit den späten 1970er Jahren wurde sein Gesangsstil durch seine hohe Falsettstimme geprägt. Gibb produzierte auch die Alben seines Bruders Andy Gibb und war für 16 Nummer-1-Hits der Bee Gees und anderer Künstler verantwortlich. Er veröffentlichte drei Soloalben, darunter Now Voyager im Jahr 1984 und In the Now im Jahr 2016. Seit 1970 ist Barry Gibb mit Linda Quay verheiratet und hat 5 Kinder. Im Jahr 2006 erwarb er das ehemalige Haus von Johnny Cash und June Carter Cash, das jedoch später durch einen Brand zerstört wurde. Barry Gibb lebt seit 1975 in Miami Beach. Im Laufe seiner Karriere wurde Barry Gibb mehrfach geehrt. Er wurde 1994 in die Songwriters Hall of Fame und 1997 in die Rock'n'Roll Hall of Fame aufgenommen. Im Jahr 2001 wurde ihm und seinen Brüdern der Titel eines Commanders des Order of the British Empire verliehen. Im Jahr 2004 erhielten er und sein Bruder Robin die Ehrendoktorwürde der Universität Manchester. Ende 2017 wurde er zum Ritter geschlagen und trägt seitdem den Titel Sir. Im Dezember 2023 wurde ihm der Kennedy-Preis für sein Lebenswerk verliehen. Und nun hören wir die Bee Gees mit Funny. Be tender with my love.

69 Jahre jung wird Gloria Estefan heute kubano-amerikanische Sängerin und Schauspielerin. Geboren in Havanna im Jahr 1957. Im Alter von 16 Monaten floh sie mit ihren Eltern in die USA. Die Familie ließ sich in Miami nieder, nachdem ihr Vater, der einst Leibwächter der Frau von Diktator Fulgencio Batista war, an der Invasion in der Schweinebucht teilgenommen hatte. In Miami wuchs Estefan in eher einfachen Verhältnissen auf und studierte später Psychologie an der Universität, wo sie auch als Dolmetscherin arbeitete. 1976 lernte sie Emilio Estefan Jr. kennen und heiratete ihn 2 Jahre später. Ihre musikalische Karriere begann, als sich Emilios Band Miami Latin Boys anschloss, die später in Miami Sound Machine umbenannt wurde. Anfangs veröffentlichten sie Alben beim lokalen Label Audiophone Records, die jedoch wenig Erfolg hatten. Der Durchbruch kam, als sie 1980 einen Vertrag mit CBS International unterschrieben und sich dem englischsprachigen Disco-Pop zuwandten. Dr. Beat wurde ihr erster Hit, gefolgt von erfolgreichen Alben wie Eyes of Innocence und Primitive Love, die Hits wie Conga, Bad Boy und Words Get in the Way enthielten. In den späten 1980er Jahren wurde die Gruppe zu Gloria Estefan and the Miami Sound Machine und Alben wie Let It Loose und Cuts Both Ways wurden zu weltweiten Erfolgen. 1989 begann Gloria Estefan ihre Solokarriere, wurde aber weiterhin von der Miami Sound Machine begleitet. Ein schwerer Verkehrsunfall im Jahr 1990 beeinträchtigte ihre Karriere kurzzeitig, doch sie verarbeitete die Erfahrung in ihrem Album Into the Light. Mitte der 90er Jahren folgten mit Mi Tierra und Abriendo Puertas 2 sehr erfolgreiche spanischsprachige Alben. Neben ihrer Musikerkarriere trat Estefan auch in Filmen wie Music of the Heart auf und schrieb Kinderbücher. Sie engagierte sich auch in verschiedenen Geschäftsunternehmen, darunter Restaurants und Hotels, zusammen mit ihrem Mann. Im Juni 2023 wurde Estefan als erste Latina in die Songwriters Hall of Fame aufgenommen. Estefan hat ihre musikalischen Wurzeln sowohl in der englischsprachigen Popmusik als auch in lateinamerikanischen Rhythmen und wir hören sie heute Abend mit dem Titel I See Your Smile.

Livingstone und Broken. Und Glückwünsche schicke ich jetzt auch noch raus zu Lucy van Ork. Sie wird 55 Jahre jung, deutsche Musikerin, Moderatorin, Schauspielerin und Autorin. Geboren 1971 in West-Berlin, bürgerlicher Name Ina Lucia Hildebrandt. 2001 heiratete van Ork den Drehbuchautor Axel Hildebrandt, mit dem sie 2004 einen Sohn bekam. Ihre musikalische Karriere begann in den frühen 1990er Jahren unter dem Pseudonym Ina, wobei der Song Gates of Eden für den Film Go Trabi Go entstand. 1993 gründete sie dann mit Ralf Goldkind die Band Lucy Electric. Mit Lucy Electric feierte van Ork große Erfolge, insbesondere mit den Liedern Mädchen und Hey Süßer. Nach drei Alben löste sie Lucy Electric 1999 aber wieder auf, nachdem das dritte Album nicht an die vorherigen Erfolge anknüpfen konnte. Nach Lucy Electric gründete van Ork das Haus von Lucy und später die Band Übermutter, die mit provokanten Auftritten auffiel. 2010 rief sie mit dem Roman Charmo das Duo Meistersinger ins Leben. Daneben arbeitete van Ork als Songwriterin für andere Künstler und als Musikproduzentin. Außerdem nahm sie 2016 eine Coverversion ihres Hits Mädchen für das Album des Metal-Satire-Künstlers Sataninchen auf. 2020 startete sie mit Lucina Soterra ein weiteres Musikprojekt. Parallel zu ihrer musikalischen Laufbahn war Lucy van Ork von 1994 bis 2004 als Moderatorin beim Radiosender Fritz tätig. Sie wirkte zudem in verschiedenen Filmen und Fernsehserien mit, wobei ihr Filmdebüt 1996 im Fernsehmusical Liana erfolgte. Auch als Autorin war van Ork aktiv.

Ihr erster Kurzgeschichtenband erschien 2006, gefolgt von Romanen und Drehbüchern für Film und Fernsehen. So schrieb sie beispielsweise Drehbücher für Notruf Hafenkante in aller Freundschaft und Wapo Bodensee. Ja, und jetzt hören wir sie mit Lucy Electric und dem Titel Gespenst, danach gibt's Ich und Ich.

Heute vor 12 Jahren verstarb Ralf Bendix, der eigentlich Karl-Heinz Schwab hieß und ja, deutscher Schlagersänger, Produzent, Komponist und Texter war. Schon während seiner Zeit als Soldat und in amerikanischer Kriegsgefangenschaft spielte Bendix in Bands, die moderne Musik spielten. Nach dem Krieg finanzierte er sein Studium der Rechts- und Wirtschaftswissenschaften mit Auftritten als Gitarrist in einem Frankfurter Jazzkeller. 1952 promovierte er und wurde Leiter des Düsseldorfer Büros der Fluggesellschaft Transworld Airlines. Diesen Job behielt er bis 1962, obwohl er bereits seit 7 Jahren als Schlagersänger aktiv war. Seine Karriere als Sänger begann 1955 mit einem Auftritt in einer regionalen Fernsehshow in Pittsburgh. Im selben Jahr wurde er bei einem Talentwettbewerb entdeckt. Durch die Vermittlung von Paul Kuhn erhielt er einen Plattenvertrag bei Elektrola. Im Juni 1956 kam Ralf Bendix mit dem Titel "She He's Mary Ann" in einer Coverversion von Sixteen Tons erstmals in die deutschen Schlagerparaden und erreichte Platz 2. 1957 sang er das Titellied zum Film "Haie und kleine Fische" und 1958 spielte er an der Seite von Fred Bertelmann in dem Musikfilm "Der lachende Vagabund" mit. Unter dem Namen Johnny Guitar veröffentlichte Bendix 4 weitere Singles. Als Ralf Bendix erschien auch die Single "Weit von Alaska", die im Vorspann der deutschen Kinofassung des Westerns "Land der 1000 Abenteuer" verwendet wurde. Insgesamt schafften es 24 von ihm gesungene Titel in die deutschen Hitlisten, meist deutsche Versionen italienischer und amerikanischer Schlager. Sein größter Erfolg war die selbstproduzierte Coverversion des Babysitter Boogie, die 1961 5 Wochen lang auf Platz 1 stand. 1964 hatte er mit dem Schlager "Schaffe, schaffe, Häuslebauer" einen weiteren Erfolg. 1965 war Bendix in der Sendung "Einer wird gewinnen" zu sehen. 1967 gelang ihm mit "Aber du in deinem Himmelbett" ein Comeback in den Schlagerparaden. Ab Ende der 1960er Jahre machte sich Ralf Bendix als Produzent und Talentsucher einen Namen und entdeckte unter anderem auch Heino. Ja, und wir hören Ralf Bendix heute Abend mit 100 bunte Bänder und danach gibt's Anna Karin.

0: Ja, schreibt ihr eigentlich noch Briefe oder bekommt ihr Briefe oder ja, macht ihr das alles mit dem Smartphone? Heute am 1. September feiern wir den Welttag des Briefeschreibens. Und ja, um an diese schöne und selten gewordene Besonderheit des Schreibens eines Briefes zu erinnern, hat der amerikanische Künstler, Fotograf und Autor Richard Zimkin den Welttag 2014 ins Leben gerufen. Ja, der Duden beschreibt den Brief als eine schriftliche, in einem verschlossenen Umschlag übersandte Mitteilung. Das Wort mit seinem Ursprung im Spätlateinischen, brev, mit der Bedeutung kurzes Verzeichnis, zeigt, dass die Menschen schon früh begannen, Mitteilungen schriftlich zu übersenden. Na, ich glaube, da machen wir mal irgendwann ein Themenabend draus, ne? Das Briefe schreiben und über die Historie oder alles, ne? Ich glaube, das lohnt sich mehr, als wenn ich euch jetzt das alles erzähle. Dann ist das nämlich ruckzuck 20 Uhr und ich habe ja noch so viel für euch vorbereitet. Aber ja, zum Welttag des Briefeschreibens gibt es jetzt auch zwei Songs. Ich habe Stefan Remmler dabei, der fragt sich, ja, hast du denn meinen Brief nicht gekriegt? Und Cats on Fire, die schreiben einen Brief von einer Reise nach Schweden. Also, die waren wohl da gestern mit mir unterwegs, die Burschen. Letters from a Voyage to Sweden.
1: Guten Tag, oder grüß Gott, sagt man ja hier, ne? Ist da frei?

Seit 2023 sind immer wieder Sonntagsmoderator Stefan Ross und Eva Luginger ein Paar. Nun offenbaren die beiden, welche extremen Anfeindungen sie seitdem wegen ihrer Liebe erleben. Wenn man Morddrohungen erhält von Leuten, die einen nicht kennen, dann muss ich ehrlich sagen, das geht über die Grenzen hinaus, so Eva Luginger im Gespräch mit RTL. Doch damit nicht genug, die Bedrohung soll auch aus nächster Nähe gekommen sein. Wenn man sich verliebt, sein Herz verliert und verurteilt wird und Morddrohungen bekommt, setzt Luginger an, bevor ihr Partner sie unterbricht. Im Freundeskreis wirft Stefan Ross ein, dem bei immer wieder sonntags die Tränen gekommen sind. Da überlegst du erst mal, was das mit einem Menschen macht und wie schlimm das ganze Umfeld ist. Und vielleicht muss man da auch mal aussortieren. Und das haben wir gemacht, für die 38-jährige Sängerin weiter fort. Auf die Nachfrage, ob Morddrohungen tatsächlich aus dem Freundeskreis stammen, nickt Luginger, auch Stefan Ross, bestätigt mit einem kurzen Ja. Wer genau hinter den Morddrohungen steckt, verrät das Paar nicht. Für den schweren Beziehungsstart ist Stefan Ross, der noch um den Verbleib von immer wieder sonntags kämpft, aber dankbar. Es war ja gleich, Gott sei Dank, ganz, ganz schwierig für uns und jetzt haben wir es leichter und das ist das Schöne. Denn für den Volksmusikstar ist klar, zusammenhalten, wenn es einfach ist, kann jeder. Aber erst die schwierigen Momente stärken die Partnerschaft und schweißen zusammen. Ja, und Eva Luginger hatte letzten Freitag ihre neue Single veröffentlicht. Die habe ich jetzt für euch dabei. Weite Straßen.

Ja, 19:04 wir sind in der zweiten Stunde vom Radioabend und machen wir ein bisschen weiter mit neuer Musik und der nächste Song ist auch was für unsere Jüngeren, ne? Also es kommt ein Kindermutmachsong, ja, Herzen und ihre Tochter Miale, die machen ja auch Musik für Kinder und machen auch Konzerte, auch wo die Kiddies ganz begeistert dabei sind und zusammen mit Lottis Welt, ja, haben sie den ihren neuen Song rausgebracht, Ich mach mich groß. Und das ist was für die Kinder, ja, denn ja, die Kinder, viele Kinder sind ja auch größer als sie denken und die brauchen sich nicht zu verstecken, die sollen ruhig zeigen, dass sie auch ganz klein schon ganz groß sind. Hier ist der neue Song. Herzchen, Miale, Lottis Welt. Ich mach mich groß und danach gibt's A Million Dreams.

So spielt das Leben, ne? Also ich glaube, das haben wir alle schon mal gesagt und das kann ja positiv äußern, das kann sich natürlich auch mal negativ äußern und aber genau wie der Titel es beschreibt, entstand die Idee zu dem Song ja von Micha Kova bei einem gemeinsamen Bühnenauftritt zusammen mit Daniel Sommer, als sie zusammen über die Leichtigkeit des Lebens sangen. Aus diesem spontanen Funken entwickelte sich wenig später in einer Songwriter-Session gemeinsam mit Alex Scholz dieser Song. Von Mia Herzog mit einem frischen, leichten und zeitgemäßen Sound veredelt, gelingt hier ein wunderbarer Song mit einer Mitsingqualität, ein perfekter Begleiter für Sommerabende, Partys und die großen Schlagerbühnen. Ja gut, Sommerabende haben wir jetzt wahrscheinlich nicht mehr ganz so viele, aber auch der Herbst kann durchaus noch ein paar schöne Abende bringen. Hier ist es für euch, Micha Kova.

Honest Women, das ist der Titel des neuen Albums von Carly Pearce. Und für Pearce ist dieses Album tatsächlich mehr als nur ein neues weiteres Album. Die Sängerin beschreibt es als eine persönliche Rückkehr zu den Gründen, warum sie überhaupt Country-Musik machen wollte. Als ich anfing, ins Studio ging, um das Album aufzunehmen, habe ich für mich entdeckt, wer ich wirklich bin und warum ich Country-Sängerin werden wollte. Weiter erzählt sie, dieses Album bringt mich zurück an den Anfang meiner Geschichte, zu den Klängen von klassischem Country und Bluegrass, die mich geprägt haben. Ich bin unglaublich stolz und habe das Gefühl, dass es bislang mein bestes Album ist. Ja, ist das fünfte Studioalbum, ist am Freitag erschienen und zwei Songs habe ich mitgebracht. Wir hören Who's Lying Here und ja, Sam Circus, viel Spaß mit Kalibiers.

Die Anfänge von Il Civetto gehen auf Jam Sessions in den Berliner U- und S-Bahnen zurück. Der Erfolg dieser Sessions führte 2010 zu einem ersten Booking und schließlich zur Gründung der Band. Nach Auftritten auf Privatpartys und in bekannten Berliner Szeneclubs wie Kater Holzig und Sisyphos nahm die Band ihr erstes Album auf. Die Musiker lassen sich von ihren Reisen inspirieren und verarbeiten diese Eindrücke in ihrer Musik. Ja, die Band trat auch in verschiedenen Städten auf und auf Festivals wie dem Montreux Jazz Festival, MS Dockville Fusion Festival und anderen auf. Ihr Debütalbum wurde 2015 durch eine erfolgreiche Crowdfunding-Kampagne finanziert. Es folgten Interviews, Fernsehauftritte und zahlreiche Festival-Shows. Ja, und ein neues Album haben sie nach 2015 Il Civetto, 2019 Facing the Wall, 2022 Späti del Sol und 2024 Liebe auf Eis jetzt auch wieder herausgebracht. Das ist denn auch am letzten Freitag erschienen. Es heißt Träume aus Lava und zwei Songs habe ich für euch mitgebracht. Nämlich Du bist schön und wir hören noch den Titel Glücklich.

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Er war einer der besten Sänger unserer Region und derjenige, der dem Saarland mit "Und dort ruf bin ich ein bisschen stolz" eine inoffizielle Hymne schenkte, obwohl er selbst gar kein Saarländer war. Wolfgang Benki, vielen auch bekannt unter seinem Künstlernamen Wolfgang de Benki, ist am vergangenen Donnerstag im Alter von 73 Jahren gestorben. Der Zweibrücker erlitt Mitte August einen Schlaganfall, wurde zunächst in die Uniklinik nach Homburg und rund anderthalb Wochen später in die Nardini-Klinik nach Zweibrücken verlegt. Ins Bewusstsein zurückgekehrt ist er dann leider nicht mehr. Dass ausgerechnet ein Pfälzer aus Zweibrücken eine Art saarländische Hymne sang, ist das kurioseste Kapitel seiner Karriere und war auch der Höhepunkt derselben. Seinen Künstlernamen verdankte er dem im Dialekt gebräuchlichen Muster, dem Namen ein De voranzustellen, etwa De Wolfgang. Also machte der Sänger aus seinem Nachnamen kurzerhand De Benki. Ein bisschen adlig klang das auch. Und dort ruf erschien 1983, wurde vom saarländischen Rundfunk rauf und runter gespielt und brachte Benki auch Fernsehauftritte ein. Komponiert hatte den Song ein gewisser Simon Pacemaker. Hinter dem Pseudonym steckte der Völklinger Norbert Berger, besser bekannt als eine Hälfte von Cindy und Bert. 1984 erfolgte das dazugehörige Album, ebenfalls von Berger produziert. Pläne, den Song später noch einmal neu aufzulegen, gab es zwar immer wieder, verwirklicht wurden sie nie. Dabei war Benki im Kern zeitlebens Rockmusiker. Schon Ende der 60er Jahre stand er in Zweibrücken mit der Band Action auf der Bühne, bevor er zum Sänger der Lucy Gang wurde, die in den späten 70er und frühen 80er Jahren zu den bekanntesten und professionellsten Livebands der Region zählte und bei Konzerten teils mehrere tausend Zuschauer anzog. Eine Chance auf den ganz großen Durchbruch bot sich Anfang der 80er, als die Band in Köln bei dem Scorpions-Produzenten Dieter Dierks aufnahm. Im Nachbarstudio saß zur selben Zeit Rory Gallagher, den man flüchtig kennenlernte, eine Anekdote, die Benki noch Jahrzehnte später gerne erzählte. Nach dem Ende von Lucy Gang 1983 blieb Benki der Musik treu, trennte dabei aber zwischen seinem Rockdasein und dem Solo-Erfolg als Wolfgang de Benki. Anfang der 90er spielte er auch mit der Formation Wolfgang Benki und Flashback, außerdem war er Mitglied der Revengers sowie der Band Men in Black. In den vergangenen Jahren trat er nur noch solo und gemeinsam mit seiner Frau Lara Lova auf. Die beiden hatten sich in Saarbrücken kennengelernt und waren rund 20 Jahre verheiratet. Kinder hat Benki nicht, auch Geschwister hinterlässt er keine. Und wir hören jetzt Wolfgang Benki zusammen mit Lara Lova und Larissa Häfner mit dem Titel Back Home.

Die liebe Uschi hat mit ihrem Musikwunsch daran erinnert, dass sie gestern, am 31.08., ja, vor 29 Jahren, im Alter von 36 Jahren, Lady Di verstorben ist. Ja, ihr habt es wahrscheinlich alle noch am, ja, dieser schreckliche Autounfall. Und mit, wo sie dann zusammen mit Dodi Alfayed ums Leben kam. Und Elton John hatte den Titel, den er ursprünglich für Zum Tod von Marilyn Monroe geschrieben hat, Candle in the Wind, nochmal neu aufgelegt für Lady Di, umgeschrieben. Ach, und ich habe ihn für euch gespielt. Und ich spiele jetzt gleich noch einen Musikwunsch. Nämlich der Money hat sich auch was gewünscht. Und für Money gibt's jetzt Sandra Maas. Komm doch noch rein auf einen Kaffee. Viel Spaß damit.

Ja, Nicole war das aus ihrem neuen Album Meine Schätze, das am 18. September erscheint. Ja, die Tournee hatte begonnen jetzt am Wochenende in Nonnweiler. Ja, und auf diesem neuen Album, das sind halt ihre liebsten Songs drauf. Ja, in neuen Arrangements, teilweise in Duetten mit ganz interessanten Partnern. Sie singt zusammen mit Sean Kelly und Maite Ito. Sie singt zusammen mit Mickey Krause, der beweist, dass er nicht nur Mallorca kann, sondern auch Griechenland. Sie singt mit Heinz Rudolf Kunze, mit Johnny Logan und Nino D'Angelo. Also ich freue mich schon heute auf dieses Album. Das kann ich euch sagen.

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Ja, Valerie darf noch nicht gehen. Ich darf jetzt gehen und darf Platz machen für Fred Lühne, der diesen wunderbaren Geburtstagsnachmittag von Radio FFR jetzt für euch ja vollendet. Er sprengt jetzt für euch aus der Geburtstagstorte und ich sag tschüss mit dem Schlusssong, ausgesucht von der Uschi, Dolly Parton, I Will Always Love You, und sag tschüss bis nächsten Montag zur Oldie Truhe, 18 bis 20 Uhr. Bis dann, euer Ralf.

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1: Sein Name ist Löhne. Fred Löhne. Fred F-R-E-D. F wie frech, R wie redegewandt, E wie energiegeladen, D wie dynamisch. Löhne. L-Ü-H-N-E. L wie lässig, Ü wie Überflieger, H wie humorvoll, N wie natürlich, E wie einzigartig.
2: Nee. Moment, wir haben heute den 1. September, da können wir nicht ganz normal mit der Sendung beginnen. Was soll das bitte? Regie, alles nochmal von vorn, würde ich sagen. Es ist

Na geht doch! Es war der 1. September 2012, 20 Uhr und ein gewisser, damals noch Frank Reul, heute Frank Halfmann, hat die erste Sendung bei diesem Radio moderiert, nämlich Radio FFR. Tja, und jetzt 14 Jahre später war der Frank schon früher dran. Hat er das Warm-up schon gemacht am Nachmittag? Denn heute bin ich am Mikrofon um 20 Uhr und ich freue mich riesig. Einen wunderschönen guten Abend zu unserer Geburtstagsparty auf Radio FFR. Und ich freue mich wirklich, denn 14 Jahre, die kann man nicht einfach so wegstreichen. 14 Jahre mit Höhen, mit ein paar Tiefen, mit traurigen Momenten, mit wunderschönen Momenten und vor allem 14 Jahre mit euch, ja, und die letzten 2 Stunden mit dem Ralf, und dafür, lieber Ralf, sagen wir ein herzliches Dankeschön. Tja, und wie feiern wir heute? So wie es sich gebührt, mit Musik, Musik und noch mehr Musik, mit vielen Künstlern, die gratulieren möchten. Ich möchte aber eines vorausschicken und das gleich zu Beginn der Sendung: Radio FFR besteht nicht nur aus mir. Viele glauben das offensichtlich und es tut mir richtig leid, denn wir haben ein tolles Team, wir haben auch einen tollen Hintergrund beim Arbeiten, wir haben wirklich tolle Menschen, die sich Tag und Tag für Tag den Allerwertesten aufreißen. Also Fred ist nicht Radio FFR, ich bin nur ein Puzzleteil davon, möchte ich dazu sagen, auch wenn gleich viele der Grüße sehr oft der Name Fred fallen wird. Das ist mir schon fast peinlich. Ich war aber dafür, für mich, aber auch für meine Kollegen, aber insbesondere für euch auch beim Friseur. Na, wie gefällt euch meine Frisur? Tja, und gleich zu Beginn sage ich mal Danke an all die lieben Menschen, die heute bereits hier auf Radio FFR moderiert haben, als das wären der Alexander Tauscher. Unsere liebe Conny Dietz, ihre Musikkantine legendär. Wir sagen Danke an Heiko Neitzel, aber auch natürlich an Frank Halfmann. Tja, auch die Chrissy war dabei, Christiane Thomann Rosenberg hat am Nachmittag moderiert. Und damit uns allen ein Licht aufgeht, es ist wirklich dunkler draußen geworden, damit er noch heller scheint, unser Michael Lampe. Tja, auch der Ralf Spengler war dabei. Ein paar sind heute nicht dabei. Ein Hermann Lammersmeier zum Beispiel, eine Barbara Müller, die hatten was anderes zu tun. Aber egal, sei es wie es sei. Und jetzt die nächsten 4 Stunden, die letzten 4 Stunden des Geburtstages von Radio FFR, die verbringen wir jetzt gemeinsam. Also seid ihr bereit? Ja, seid ihr am Start? Ich bin's in jedem Fall. Und damit sage ich nochmal schönen guten Abend bei unserer Geburtstagsparty auf Radio FFR. Tja, und der Mann, der ist tatsächlich 90 und kein bisschen leise. Engelbert Humperdinck. Ein Titel, den ich euch widme, euch da draußen. Faithfully.

Tja, und während wir hier den Engelbert Humperdinck im Hintergrund singen hören, darf ich euch auch verraten, um 22 Uhr gibt es ja wieder mal das Evangelium, nur diesmal nicht das Weihnachtsevangelium, da sind wir noch ein bisschen zu früh dran, aber dafür gibt es das Geburtstagsevangelium, ja, von Radio FFR. Natürlich von und mit Angela Lüne. Und wir erfüllen auch gerne zwischendurch eure Musikwünsche unter www.radio-ffr.de. Wunschbox anklicken, oben euren Namen, zweite Zeile Interpret. Ja, Wunschtitel solltet ihr auch dazu schreiben. Und ihr könnt natürlich auch einen lieben Gruß da lassen. Ja, in der Zwischenzeit habe ich gesehen, die Wunschbox war ja noch gar nicht offen, aber ich habe sie in diesem Moment gerade für euch geöffnet. Also, wer ein bisschen Weihnachtsfeeling haben möchte am Geburtstag von FFR, unbedingt um 22 Uhr das Weihnachtsevangelium hören. Nämlich das Geburtstagsevangelium. Ja, das eine war halt die Geburt von Jesu und das war halt der Geburtstag von FFR. Und so gesehen ist es Radio FFR Geburtstag oder Radio FFR Weihnachten. Könnt ihr euch aussuchen. So, und ganz faithfully bin ich jetzt da, um mit euch ein Danke zu zelebrieren, ein Danke von uns an euch. Das gehört auch dazu, ein bisschen Party machen, viele Künstler, habe ich schon gesagt. Und jetzt werden wir ein bisschen flotter. Hier ist Roger de Vin.

0: Meine Herren, habt ihr schon mitgetanzt? Ja, das war was zum Kalorienabbauen, würde ich sagen. Der gute Roger de Winzer, eine aktuelle Single. Ja, normalerweise im Musicland, da gibt es immer die neuen Produktionen. Vielleicht haben wir auch die neue Produktion dabei von dem Künstler, von einem anderen Künstler. Aber in erster Linie haben wir jetzt Künstler am Start, die euch was sagen möchten. Ja, da habe ich zum Beispiel so einen lieben Freund in München, Gladbach, da habe ich zum Beispiel einen lieben Freund in, ja, wo sind die alle zu Hause? Ich habe schon wieder eine Freundin in Stuttgart zum Beispiel, die uns grüßt. Da haben wir eine, die ist auf Zypern zu Hause, die möchte grüßen. Ja, ihr seht, da sind einige, die grüßen möchten. Und die meisten, die da grüßen möchten, die kennt man. Ja, und dann ist der ein oder andere dabei, den kennt man und kennt man doch wieder nicht. Wisst ihr, was ich meine? Also so ungefähr.
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0: Tja, und mehr Mario Monti gibt es am 13. September zu 40 Jahre Mario Monti Bühnenjubiläum. Oder 30-jähriges? Naja.

0: Ja, ich rechne gerade immer wieder nach. Es ist 40 Jahre, 30 Jahre, 20 Jahre. Nein, es sind wirklich schon 40 Jahre, die der Mario Monti auf der Bühne steht. Ja, und am Sonntag in einer Woche ist er dann mein Gast hier. Da wird er neben mir sitzen und wird mir alles Mögliche und Unmögliche erzählen. Und wir haben auch die eine oder andere Überraschung für den Mario am Start. Aber mehr verrate ich jetzt natürlich noch nicht. Naja, ich habe auch einen Gruß gerade bekommen und ich weiß nicht, was da gesagt wird. Also die meisten Grüße habe ich bis vor einer Stunde bekommen. Also bis 19.50 Uhr habe ich eigentlich noch alles zusammengeschnitten. Jetzt konnte ich nicht mehr schneiden. Jetzt muss ich einfach so drauf losspielen und ich hoffe, dass funktioniert auch. Und das ist die liebe Kerstin aus Kiel, die hat auch etwas zu sagen, aber hoffentlich was Vernünftiges, weil die doofen Geschichten, die habe ich eigentlich alle rausgeschnitten. Es gab nichts Doofes, jetzt kann ich es ja verraten. Aber jetzt gucken wir mal, was die Kerstin zu sagen hat für heute Abend. Also Kerstin, leg mal los und klau mir mal das Mikrofon. Ja, ihr seht, es funktioniert nicht. Ich habe es gewusst, dass das nicht funktioniert. Ja, es ist halt so, wenn man jetzt gewisse Sachen in der Technik jetzt nicht ausprobieren konnte vor der Sendung, nicht mehr, weil man sich noch schön gemacht hat für die Hörerinnen und Hörer, dann passiert sowas. Aber ich quatsch jetzt und vielleicht schaffe ich das doch noch irgendwie. Es heißt ja immer, Frauen sind Multitasking. Und jetzt frage ich mich, warum sollen Männer eigentlich auch nicht Multitasking sein? Vor allem dann, wenn sie vielleicht ein paar weibliche Gene in sich haben?
1: Liebes Team vom Radio FFR, auch von mir ganz, ganz herzlichen Glückwunsch zum Jubiläum. 14 Jahre und mir kommt es vor, als wenn das gestern gewesen wäre. Was da aus dem Nichts quasi entstanden ist innerhalb von ein paar Tagen, das ist der Wahnsinn. Und in der Zeit habe ich wirklich ganz, ganz viele schöne Stunden am Radio erlebt, egal mit welchem Moderator, ob das jetzt der Per Wagener war, an den ich mich sehr gerne erinnere, ob es Fred war, ob es Robby war, ob es Frank war oder Conny. Ja, ihr macht wirklich einen ganz, ganz tollen Job und bitte, bitte macht weiter so.

0: Tja, der gute Mario Steffen und König auf Zeit. Naja, und es gibt dann auch Künstlerinnen und Künstler, die arbeiten noch darauf hin, den Thron zu erreichen, um irgendwann mal Schlagerprinzessin zu werden, irgendwann mal Schlagerkönigin zu werden, die es dann auch bei immer wieder Sonntagsversuchen zur Wahl zur Sommerhitkönigin wollte sie gewählt werden, die gute Anna-Karina Henke. Gut, es hat nicht ganz geklappt, aber ich kann die Anna beruhigen, sie hätte das Ding ja sowieso nicht nach Hause gebracht, weil ich weiß nicht, da ist so ein Fluch auf der Sendung in den letzten Jahren, dass nur noch der Mann mit Harmonika gewinnt, egal welcher Künstler das ist, ich glaube, da gewinnt nur noch die Harmonika. Also nicht das Lied, nicht der Künstler, nicht die Komposition, sondern das Instrument, die Harmonika. Aber sei es wie es sei, die liebe Anna, sie kann stolz sein auf das, was sie gemacht hat, was sie geschafft hat und dass sie dadurch viele Fans dazu gewonnen hat. Ja, und viele von euch hier, die jetzt Radio FFR genießen, sind auch jetzt Fans von ihr geworden. Und Anna, wir freuen uns für dich und mit dir. Und ich habe genug gequatscht, oder? The stage is yours, würde ich mal sagen.
1: Hallo, hier ist eure Anna-Karina Henke. 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Das ist bei mir schon ein bisschen her. Von ganzem Herzen alles Liebe und nur das Beste. Und ein riesen Dankeschön an Fred Lühne für das tolle, vielfältige Radioprogramm. 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Auf die nächsten 14 Jahre, würde ich mal sagen. Voller fantastischer, abwechslungsreicher Musik. Happy Birthday, Radio FFR. Und hier kommt natürlich noch das persönliche Geburtstagsständchen.

0: Tja, Lebenselixier, ein ganz, ganz cooler Song von der Anna. Und die liebe Frau Anna-Karina Henkel, ich sage immer ganz liebevoll zu ihr immer Henkel trocken, aber das ist eine andere Geschichte, die hat demnächst auch eine neue Single am Start. Wir freuen uns jetzt schon riesig drauf. Ja, und jetzt freue ich mich auf eine langjährige Freundin. Und wenn ich hier das Wort Freundin in den Mund nehme, dann ist es nicht so dahergesagt. Wir wissen, gerade im Social-Media-Bereich ist es tatsächlich so, dass das Wort Freundschaft zu groß geschrieben wird. Ja, ich weiß, Freunde, es ist ein Hauptwort, aber wenn man jeden Freund nennt, dann frage ich mich, gibt es überhaupt nur noch Freunde? Denn wenn man in die normale Gesellschaft dann guckt, dann weiß man, dass es genug Armleuchter gibt. Aber sie ist eine ganz tolle Freundin und das seit rund 18 Jahren. Wer ist denn das? Hallo.
1: Hallo, lieber Fred. Hallo, liebe Hörerinnen und Hörer hier bei Radio FFR. Hier ist Susan Kaiser. Heute gibt es gleich doppelten Grund zum Feiern. Erstmal ganz herzlichen Glückwunsch zum 14. Geburtstag an den großartigen Sender und ein riesiges Dankeschön an dich, lieber Fred. Ich kenne dich ja schon Ewigkeiten und du bist nicht nur ein toller Moderator, sondern einfach ein ganz besonderer Mensch. Danke für deine wundervolle Arbeit. Mach genauso weiter. Und dann habe ich noch ein ganz besonderes Herzensanliegen. Ich möchte ganz liebe Grüße an unsere wunderbaren Freunde Anja und Chris von Duo Anja und Chris schicken. Liebe Anja, nachträglich noch alles, alles Liebe und Gute zu deinem Geburtstag gestern. Und ihr beiden heiratet ja jetzt am kommenden Samstag, den 5. September. Auch wenn wir bei der Feier leider nicht persönlich dabei sein können, sind wir in Gedanken schon jetzt ganz fest an eurer Seite. Wir wünschen euch von ganzem Herzen alles Liebe, das größte Glück der Welt, unendlich viele gemeinsame Jahre und einen unvergesslichen Hochzeitstag. Weil wir den großen Tag leider aus der Ferne miterleben müssen, wünschen wir uns jetzt den Titel Du bist die Liebe meiner Träume von Duo Anja und Chris. Fühlt euch ganz fest gedrückt. Liebe Grüße, eure Susanne.

Mein Gott, das klingt doch eindeutig nach Romantik, oder? Und ich glaube, da müssen wir noch ein bisschen was anhängen. Zum einen, weil ja die Anja gestern ihren Geburtstag hatte, wie wir von der lieben Susanne mitbekommen haben.

Tja, liebe Anja, dann wünschen wir dir natürlich nachträglich zu deinem Ehrentag natürlich auch nur das Allerbeste. Gut, wir beide, wir kennen uns ja nicht. Ja, ich kenne auch deinen Chris nicht, aber darüber plaudern wir auch gleich noch. Aber jetzt kommt es nur auf dich an, liebe Anja, denn es geht um dich, denn du hattest ja gestern wieder mal Grund zu feiern, denn immerhin, ich habe mir ein paar Fotos angeguckt, ich glaube, du bist gestern 24 geworden und deshalb müssen wir natürlich gratulieren. Wir wünschen dir nachträglich von ganzem Herzen nur das Allerbeste. Wir wünschen dir ganz viel Gesundheit, ganz viel Zufriedenheit, ganz viel Glück, ganz viel Kreativität, ganz viel Musikalität. Ja, die hast du, denn die liebe Susanne hat mir erzählt, du bist Musik, ja, und sie schätzt ja auch deine Kunst und deine Stimme, so wie du agierst, ganz besonders. Und ja, wir wünschen dir und dem Chris im neuen Lebensjahr den absoluten Top-Hit. Das sollte doch funktionieren und wir hoffen natürlich, dass dich gestern nicht nur vom Chris ziemlich verwöhnen lassen, sondern auch von vielen, vielen lieben Menschen, die an dich gedacht haben. Ja, und das war das eine und jetzt kommt das andere, denn wir haben ja gerade erfahren, du heiratest am Samstag deinen lieben Chris.

Deshalb, liebe Anja, lieber Chris, jetzt dauert es nicht mehr lange und ihr dürft euch endlich das lang ersehnte Ja-Wort geben. Nur noch 4-mal schlafen und ich hoffe, die eine Nacht von Freitag auf Samstag werdet ihr getrennt schlafen. Ja, das muss sein, denn ihr wisst ja, wenn man getrennt schläft, dann kann die Ehe nur gut werden. Also überlegt es euch gut, ob ihr die letzte Nacht miteinander zusammen verbringen möchtet. Wir wünschen euch, dass es der schönste Tag in eurem Leben wird. Wir wünschen euch, dass ihr jeden Augenblick genießen könnt, obwohl ihr wahrscheinlich dann nach der Hochzeit sagen werdet, ich kann mich gar nicht mehr erinnern. Aber gut, dafür gibt es ja Filme, die man nachträglich nochmal angucken kann. Wir wünschen euch, dass dieses Ja-Wort, dieses Ja nicht nur 2 Buchstaben sind, die ihr am Samstag sagen werdet, sondern dass dieses Ja ein Schloss ist, wo man dann den Schlüssel wegschmeißen kann und ihr dann ein Leben lang eins seid. Ja, und es wäre schön, wenn wir dann nach der Hochzeit von euch hören würden und ihr uns ein bisschen davon erzählen würdet. Also ihr seid herzlich eingeladen, mit mir im Rahmen eines Schlagerrendezvous darüber zu plaudern. Ja, die Susanne hat ja meine Daten. Ihr könnt euch gerne bei mir melden. Ganz, ganz viel Glück und ganz viel Liebe wünscht euch euer Fred und das Team von Radio FFR.

0: Tja, der Sternenflug von Susanne Kaiser. Und bevor ich jetzt gleich mal auch einen Musikwunsch erfülle, habe ich noch zwei nette Ladies, die sich zu Wort melden werden. Hallihallo.
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Tja, die gute Anushka Mikoli, ja, momentan auch zur Wahl für die Hitparade, ob sie es reinschafft in die Top 13. Es wird auch an euch liegen, denn trotz Geburtstages von Radio FFR darf ich euch an dieser Stelle auch wieder mal erinnern, wir haben auch Hitparade, ja, und wenn ihr für die Hitparade abstimmen möchtet, dann müsst ihr auf www.radio-ffr.de gehen, Wunschbox sage ich schon, um Gottes Willen, Hitparade anklicken, dann seht ihr den Raster mit allen Künstlern und links neben jedem Künstler ist ein kleiner Kreis, ihr klickt rein, es erscheinen den Punkt, ihr geht unten auf Abstimmen und schon habt ihr eure Stimme abgeben. Alle 3 Stunden könnt ihr abstimmen und wir haben eigentlich für unseren Radio FFR Geburtstag einen großen Wunsch, nämlich den, dass ihr eventuell ganz fair abstimmt diesmal. Also, dass ihr jetzt nicht gegen diejenigen, die sowieso immer fair abstimmen, sondern nur gegen diejenigen, die immer glauben, sie müssen ja mit unfairen Mitteln ihre Künstler nach vorne bringen. Ja, gibt es leider immer wieder und immer mehr und das ist eigentlich sehr, sehr schade. Aber wir zählen diese Stimmen selbstredend nicht, so wie sich's gehört, denn wir lassen alles fair ablaufen. So, und jetzt darf ich zwischendurch mal auch einen Musikwunsch erfüllen. Lieber Christian, du hast lang genug gewartet. Natalie, Viking und Party. Und du schreibst Folgendes. Lieber Fred, ich möchte mich sehr gerne in die Gratulantenschar einreihen. Dir, deiner lieben Angie und dem gesamten Team von Radio FFR herzlichen Glückwunsch zum 14. Geburtstag. Mögen noch viele erfolgreiche Jahre hinzukommen. Ja, mir wäre es ja immer fast lieber, ich bin ja wirklich so ehrlich, wenn da keiner namentlich immer hervorgehoben werden würde, sondern zu einem Radiogeburtstag, warum gibt es den? Ja, ein Radiogeburtstag kann nur dann gefeiert werden, weil ein komplettes Team die ganze Zeit tolle Arbeit geleistet hat. Also gehört eigentlich das ganze Team in den Vordergrund geschoben. Wollte ich an dieser Stelle nur noch mal erwähnt haben.

Hallo liebe Hörer von Radio FFR, hallo lieber Fred, hier spricht Christian Deussen und zum großen Jubiläum, zum Geburtstag von Radio FFR möchte ich natürlich auch meine ganz, ganz herzlichen Glückwünsche darbringen. Happy Birthday to you, Happy Birthday to you, Happy Birthday. Mit ganz, ganz lieben Grüßen, Radio FFR und du, lieber Fred, ihr unterstützt mich seit 7 Jahren, seit meiner ersten Single. Und ich bin mittlerweile ein großer Fan und treuer Hörer und ich freue mich und bin dankbar für diese großartige Unterstützung, die mir FFR und du, Fred, seit der ersten Minute an zukommen lasst und mich unterstützt. Und ich bin ganz, ganz, ganz dankbar. Ich wünsche euch allen, dem Sender, allen Sendungen, allen Moderatoren das Allerbeste und noch ganz viele Jahre auf eine so tolle gemeinschaftliche Zusammenarbeit und auf alles, was da so kommt. Ich freue mich sehr und sende ganz, ganz liebe Grüße aus München in die Welt. Ciao, euer Christian.

0: Tja, das war der nächste Musikwunsch, den wir jetzt so zwischendurch auch erfüllt haben. Und dieser Musikwunsch, der kam jetzt von der lieben Renate Wess und Alane. Und sie hat Folgendes geschrieben: Schönen Abend, lieber Fred, dir, deiner Angie und, ja, was hat sie geschrieben? Und einen 14. Geburtstag auf weitere mindestens 20 Jahre oder auch gerne mehr. So, darüber müssen wir jetzt ein ernstes Wort reden. Eigentlich, Renate, du willst doch nicht haben, dass ich mit 80 auch noch am Mikrofon bin. Ich meine, grundlegend habe ich nichts dagegen, aber ob da der liebe Gott nicht etwas dagegen hat, ich weiß es nicht so genau. Aber wir werden es erleben oder auch nicht. So, und jetzt, was wir jetzt erleben, ich nehme jetzt meine Glaskugel. Ja, ich schaue in diese Glaskugel rein. Und was sehe ich da? Ich sehe da, aha, die ist in München, die Glaskugel. Und da ist die Inge, die sitzt hier, sie chattet. Und was macht sie noch? Sie spricht ins Mikrofon. Wollen wir mithören?
1: Lieber Fred, 14 Jahre Radio FFR, herzlichen Glückwunsch. Wahnsinn, die Zeit vergeht viel zu schnell. Es war eine schöne Zeit und ich freue mich, dass ich dich und Angie im September 2012 kennenlernen durfte und auch später nochmal gesehen habe. Radio FFR wünsche ich weiterhin noch viele Jahre und grüße auch die liebe Angie. Ich liebe euch und grüße natürlich alle Moderatoren.

Ja, das war ja fast schon eine richtige Segnung vom Bischof persönlich, Gilbert Bishop, und I Have a Dream. Und der liebe Gilbert wünscht uns auch zum Geburtstag von Radio FFR alles Liebe und Gute. Und Gilbert, ich hoffe, dir geht's gut und ich hoffe, wir hören mal wieder richtig voneinander. Momentan ist er nämlich auch im Chat. Ich bin eigentlich kein Chatter und deshalb, ja, ich habe es aber gesehen, bin kurz rein und ich hoffe, der liebe Gilbert hat sich jetzt gefreut, dass er was Schönes hören durfte, nämlich sich selber. So, und ja, lieber Thorsten, lieber Christian, bitte nicht so viele Musikwünsche rein. Ich habe so viel Programm, man kann es ein bisschen übertreiben. Und ich weiß, ihr meint es gut mit mir, ihr meint es gut mit uns, aber die anderen wollen ja auch ihre Musikwünsche erfüllt bekommen. Einen erfülle ich jetzt vom Thorsten sowieso. Earth, Wind and Fire on September. Ich gratuliere dem gesamten Team von Radio FFR ganz herzlich zum 14. Geburtstag. Dankeschön. Bitte macht weiter so. Radio FFR ist Radio mit Herz. Natürlich wünsche ich allen in der Runde einen schönen September. Liebe Grüße vom Thorsten und Earth, Wind and Fire kommen jetzt an die Reihe. Hier, Thorsten, dein Musikwunsch Earth, Wind and Fire und September. Wobei ich mir frage, ist wirklich schon September? Bitte, das Jahr hat doch gerade erst begonnen. Oder sehe ich das falsch?

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1: 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Ein ganz besonderer Gruß geht natürlich an dich, Fred. 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Und

Tja, der gute Markus Bachem und Topamain, und jetzt versuche ich mal den Mann in die Leitung zu bekommen, der natürlich persönlich wieder mal gratulieren möchte, und dazu brauche ich natürlich auch das zweite Mikrofon. Warum ein zweites Mikrofon? Ja, mit einem Mikrofon geht das nicht. Ein Mikrofon brauche ich, damit ihr mich hört, und das zweite Mikrofon brauche ich jetzt dazu, dass er kein Echo hat und er mich hört, der gute Patrick Simons. Und ich versuche ihn jetzt kurz zu erreichen. Lang geht's wirklich nicht, denn wir haben noch einiges an Grüßen hier. Aber er hat mich gefragt, wir haben schon so lange nicht mehr gesprochen, könnten wir nicht endlich wieder plaudern? Und welcher Tag ist dann besser geeignet als der Geburtstag von Radio FFR? In der Hoffnung, dass er jetzt natürlich abhebt. Also wenn er jetzt nicht abhebt, dann hat er uns schon wieder vergessen und dann plaudere ich nicht mit ihm. Ne? Also wir gucken mal, ob er abhebt. So, es klingelt bereits. Eigentlich müsste er wissen, dass ich anrufe. Aber ich glaube, der hat es wieder vergessen. Könnte das sein oder auch nicht? Wir werden es erleben. Oder ist er gerade mit seiner Anita unterwegs, ja, in Mexiko? Ja, er fand sie ja irgendwann in Mexiko, irgendwo. Aber ja, momentan scheint es so, als würde es nicht funktionieren. Ja, aber nicht, dass er uns dann reinquatscht in unsere schöne Andacht um 22 Uhr. Das wäre nicht so gut. Ja, aber momentan erreichen wir ihn nicht. Ausgemacht hat man es. Ja, selber schuld, würde ich mal sagen. Ne? Dann machen wir lieber weiter, und zwar weiter mit dem nächsten Gruß. So, jetzt legen wir da wieder auf. Ja, hat er Pech gehabt, der gute Patrick. Hätte er die Riesenchance gehabt, mich heute erleben zu dürfen am Telefon. Ja, aber erinnern wir uns an dieser Stelle auch an ein paar Menschen, die nicht mehr bei Radio FFR sind und ohne die es wahrscheinlich Radio FFR auch gar nicht gegeben hätte. Denn Radio FFR ist ja, ich habe schon mehrmals erwähnt, keine Einbahnstraße, nur ein, und es ist ein Team, das hier agiert und nicht nur einer. Ich weiß, dass viele meine Sendungen lieben, aber stellt euch vor, es gäbe keine Technik, es gäbe keinen Server. Ja, dann könnte ich beim Fenster rausrufen, dann würden vielleicht die Nachbarn zuhören, aber ihr würdet von mir nichts mitbekommen. Ja, und so gibt es auch einige Menschen, die leider nicht mehr unter uns sind. Gut, natürlich ist es auch moderationstechnisch oft ein Kommen und Gehen gewesen, das muss man auch sagen. Aber der Stamm ist geblieben. Aber ich möchte an dieser Stelle heute jetzt an drei Menschen erinnern. Einer wird dann später auch noch gewünscht. Das ist mein lieber Freund Peer Wagener. Da brauche ich gar nicht mehr viel sagen. Hat heute der liebe Michael Lampe schon ganz, ganz viel gesagt zum lieben Peer, der immer noch allgegenwärtig ist. Und er bleibt ganz einfach am Leben. In unserem Herzen in jedem Fall. Dann gibt es zum Zweiten die liebe Eva, die über viele Jahre schon für uns da war. Damals schon noch bei Radio MDU, bevor es FFR gegeben hat, denn FFR ist das Nachfolgeprodukt von Radio MDU. Und MDU war wirklich damals ein ganz großes Webradio, das muss man wirklich dazu sagen. Nur 2012, und das ist ja auch der Grund, warum FFR entstanden ist, war dann leider die liebe Tina schwer erkrankt, und so musste der moderierte Sendebetrieb eingestellt werden. Es hat zwar dann noch ein Weilchen Musik gegeben, aber keine Moderation mehr. Und ja, 2015 hat die liebe Tina dann das Himmelstor durchschritten. Ja, Eva war damals auch eine liebe Freundin von der Tina, und von der Tina hat sie damals auch viel gelernt, und das hat sie alles, dieses Wissen, dieses Know-how mitgenommen zu Radio FFR, um im Hintergrund auch ein bisschen die Fäden zu ziehen. Jetzt zieht sie die Fäden auch von da oben, und wir schauen rauf in den Himmel. Und wir werden gleich auch einen Titel zu hören bekommen, den ich raufschicke. Einen Titel, den sie ganz besonders geliebt hat. Ja, und der dritte, den ich jetzt erwähnen möchte. Gott sei Dank, es gibt ihn noch. Zumindest, ich gehe mal davon aus, ich erreiche ihn leider nicht mehr. Er ist auch, an dieser Stelle muss man es wirklich mal sagen, schwer erkrankt, der liebe Robby. Er ist nämlich eigentlich das R von Radio FFR. FFR, Family, Friends, Radio, passte alles, aber eigentlich Frank, Fried, Robby. Ja, wir drei, wir waren damals die Chefs, wenn man so will. Ja, und der Robby mit seiner gemütlichen, kölschen Art, mit seiner frohen Natur, hat er auch mit seiner Afterwork-Party viele, viele Jahre die Menschen
durch den Montag, durch den Dienstag begleitet, immer am Abend. Ja, und dann musste er sich leider aus Gesundheitsgründen vom Radio zurückziehen. Mittlerweile weiß ich, dass der Robby auch sehr pflegebedürftig geworden ist und mehr weiß ich leider nicht mehr. Ja, aber vielleicht kommt irgendwann der Moment, wo ich wieder mehr erfahren kann und wo man auch wieder ein bisschen mit dem Robby plaudern kann. Ich würde mich riesig drüber freuen, denn es war eine schöne Freundschaft und selbst dann, wenn man sich jahrelang nicht hört, für mich ist es Freundschaft geblieben. Und damit kommen wir jetzt nochmal zurück zu Eva. Und sie hatte auch wenn sie nicht moderiert hat, sie hat im Hintergrund mit einigen Künstlern ganz tollen Kontakt gehabt. Auch mit diesem Mann, den wir jetzt zu hören bekommen. Mr. George McCoy und Rot war dein Mund. Ja, und den Titel schicken wir jetzt drauf in den Himmel zu unserer Eva.

0: 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Alles Liebe zum Geburtstag. Fred, du bist der beste Moderator, den ich mir vorstellen kann für deine Sendung. Deswegen wünsche ich auch dir alles Liebe, alles Gute. Hier ist natürlich Sandra Maas. Ich hätte es ja fast vergessen, wegen den ganzen Geburtstagsgrüßen, weil du bist viel wichtiger als alles andere. Also, hab viel Spaß. Wir haben viel Spaß mit dir. Und auf dem Wege gehen natürlich Grüße raus an alle Hörer. Wir sind gerne bei dir und wir hören dir gerne zu. Denn du machst das super.
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Ja, zwei ganz tolle Ladies. Zuerst hatten wir die liebe Michaela Birker und dann hatten wir auch noch die liebe Sabine Elara und beide aus dem Hause Wörle. Das war leicht zu erkennen. So, und jetzt werfen wir einen Blick auf die Uhr. Wir haben ja jetzt Party. Ja, ein Jahr, zwei Jahre, drei Jahre, vier Jahre, 14 Jahre Radio FFR, 21 Uhr und fast 57 Minuten. Ja, der Countdown beginnt. Wofür? Diesmal nicht für die Bescherung, aber das Evangelium haben wir trotzdem dabei. Tja, um Punkt 22 Uhr werden wir dann die Glocken erklingen lassen für Radio FFR, denn wir holen uns heute auch den Segen von oben, logisch.

0: Tja, und er ist einer, der gerne bemustert, der viel promotet, der die Künstler unterstützt. Und das ist der Hans-Peter Sperber. Er hat mir jetzt ganz kurz auch eine Nachricht geschickt. Meine herzlichen Glückwunsch zu 14 Jahre Radio FFR. Ist eigentlich ein Wahnsinn. Ich mache 30 Jahre Radio und davon schon 14 Jahre Radio FFR. Also vor Radio FFR war ich nie länger. Naja, als 2-3 Jahre bei einem Radio. Außer bei Radio MDU, das waren 5 Jahre, weil ja ich wahrscheinlich heute noch wird es MDU noch geben. Aber vorher war ich eigentlich sehr wankelmütig, was Radios betrifft. Oder sagen wir mal so, die Radios haben alle freiwillig zugemacht. Das könnte man auch so sehen. Ja, aber jetzt mit Radio FFR etwas gefunden zu haben, was man auch sein Wohnzimmer nennen kann, das ist ganz toll. Es ist auch toll, wenn man Hörer und Hörerinnen hat, die das zu schätzen wissen, was man tut. An dieser Stelle mal ein herzliches Dankeschön zu dir und ganz besonders zu dir. Und ganz toll ist es auch, und das muss ich ganz ehrlich sagen, wenn Künstler eine Plattform wie uns nutzen. Das ist auch nicht selbstverständlich. Bei der Flut an Radios, die es so gibt, ist das wirklich der absolute Wahnsinn. Und wenn ich bedenke, ich weiß nicht, wie viele Interviews ich nur bei Radio FFR jetzt gemacht habe. Insgesamt habe ich rund 5000 Interviews gemacht, aber die meisten davon bei FFR. Und dass uns so viele Menschen das Vertrauen geschenkt haben, weil hinter jedem Künstler steckt auch ein Mensch, logischerweise, das ist ganz einfach wow, oder wie heißt es auf Neudeutsch? A la Bonheur. So, und jetzt kann man heute den Countdown runterzählen. 21 Uhr und 59 Minuten. Also wir haben quasi schon im übertragenen Sinn den Altar aufgestellt. Ich habe ehrlich gesagt die KI noch gefragt, darf man sowas machen oder ist das Frevel, wenn man so etwas macht? Aber uns wurde gesagt, nein, das ist nur humoristisch gesehen, also kann da eigentlich nichts schief gehen. Und wenn uns die Kirche trotzdem verklagt, dann verklage ich die Kirche, dass sie immer so viel Kirchensteuer von den Menschen verlangt. Und dann muss man dazu sagen, Kirche ist sowieso die reichste Institution der Welt. So, aber jetzt zählen wir wirklich den Countdown runter, denn gleich kommen die Glocken. Und zwar in 10, 9, 8, 7, 6, 5, 4, 3, 2, 1.
1: 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Denn euch ist heute der Sender geboren, welcher ist das Radio FFR, euer treuer Begleiter. Und das habt ihr zum Zeichen. Ihr werdet finden, das Radio in euren Handys oder auf euren PCs gewickelt und in einer Serverkrippe liegend. Und alsbald war da bei den Moderatoren eine Menge der himmlischen Songs und die Herrscharen lobten Gott und sprachen, Ehre sei Gott in der Höhe und Friede auf Erden und guter Empfang bei den Menschen seines Wohlgefallens.
2: Jahre. Halleluja!

0: Na bitte, jetzt haben wir uns auch noch den Segen von oben geholt und ich sage ein liebes Dankeschön an meine schönere Hälfte, meine Angie. Ja, sie hat das engelsgleich vorgetragen, ja, mit so viel Ruhe, so wie ich es von ihr gewohnt bin. Tja, wir haben noch einiges an Grüßen hier und bevor ich die Musik wünsche, jetzt alle erfülle, ihr wisst ja was, wir machen jetzt einen richtigen, schönen, längeren Block, wo nur Grüße sind, wobei ich ein besonderes Hallo an den Herrn Frank mal schicken muss. Ich muss mit ihm ein ernstes Wort reden. Herr Frank, es ist ja schön, dass du den Österreicher liebst. Aber ich möchte es für dich mal betonen, ich konnte es leider nicht so rausschneiden, wie ich es gewollt hätte, aber ich muss es mal sagen, Radio FFR ist kein österreichisches Radio, weil wir merken ja schon, www.radio-ffr.de. Ja? Also bei uns gibt es wenn ich einen Tee trinke, aber es ist DE und ja, es stört ja nicht, ne? Also, Freunde, wir wissen, Radio FFR ist also ein deutsches Webradio. Ich bin Österreicher und Radio FFR ist ein Gesamtteam. Ja, haben wir am 14. Geburtstag schon einiges dazugelernt, würde ich sagen, oder?
1: Mein österreichischer Lieblingsradiosender FFR wird 14 Jahre alt und das mit meinem österreichischen Lieblingsradiomoderatoren Fred Lühne. Na, dit finde ich ja mal dufte. Herzlichen Glückwunsch, weiter so. Und ganz liebe Grüße von Herr Frank aus Berlin.
2: Ich weiß ja nicht, wie ihr das als Hörer so seht, aber hinter FFR steht ja bekanntlich auch unser lieber Fred. Smart, charmant und gar nicht leise moderiert er witzig, laut auf seine Weise. Auch die anderen Moderatoren begeistern mit viel Leidenschaft, aber ohne Leiden, was natürlich viel Freude schafft. Und virtuell nehmen wir sie nun ans Händchen und singen gemeinsam unser Ständchen. Happy,

0: Ja, Melanie und Michael senden euch ganz, ganz viele liebe Grüße zum Geburtstag und wir hoffen, dass ihr noch viele, viele schöne Jahre weiter so macht. Habt einfach herzlichen Dank an alle Moderatoren und wir sagen mit voller Stolz, wir sind gerne immer dabei. Eure
1: Melanie, Christine.
0: und hier ist der Michael Marz.

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0: Ja, Michael Marz und seine Melanie. Ja, und jetzt darf ich gleich, ja, was ist denn da jetzt passiert? Ach ja, genau, jetzt darf ich euch als nächstes mit ganz, ganz, ganz viel Freude den nächsten Musikwunsch erfüllen. Und da hat sie jemand gemeldet, ja, die einfach eine ganz, ganz süße ist, nämlich die Vanessa Dollinger. Und keine Sorge, nachher kommt auch noch der Herr Frank, den werden wir dann auch noch singen lassen. Aber jetzt mal die süße Stimme aus Kärnten. Ja, die liebe Vanessa verfolge ich nämlich seit vielen Jahren auch schon. Da war sie noch wirklich ein ganz kleines Mädel. Ja, mittlerweile ist sie erwachsen geworden. Und was ist der Unterschied zwischen Vanessa Dollinger und Fred? Die Vanessa Dollinger ist erwachsen geworden. Ich werde es nie werden.
1: Hallo, lieber Fred. Wir sitzen gerade bei Kaffee und Kuchen zusammen, also meine Großeltern und ich. Und wir würden uns sehr gerne Hey Hey wünschen. Und ja, alles Gute von uns zu 14 Jahre Radio FFR. Wir hören auf jeden Fall Radio FFR und würden uns freuen, Hey Hey zu hören. Ganz liebe Grüße von uns.

0: Hey, jetzt ist es wieder vorbei mit der lieben Vanessa Dollinger. Also ganz besonders liebe Grüße zu dir, liebe Vanessa, und natürlich auch zu den Großeltern. Ja, und jetzt versuchen wir etwas, was wir ja vorher schon probiert haben. Wir versuchen jetzt nochmal ganz kurz den Patrick zu erreichen. Es geht wirklich nur ganz kurz heute, und heute werden wir nicht auf Comedy machen. Wir schauen ganz einfach, was er uns sagt. Ich weiß auch, dass er nicht ganz fit ist. Ja, Dr. Fred wird jetzt Patrick Simons mal anrufen, und dann schauen wir, ob wir ihn ein bisschen aufbauen können. So, es müsste gleich klingeln, und jetzt schauen wir mal, gleich müsste er mich dann auch hören können. Also ich gehe mal davon aus. So, und jetzt werden wir schauen. Dr. Fred macht jetzt Stippvisite beim armen, kranken Patrick Simons. Ich werde gleich den Regler nach oben ziehen und schauen, ob der Patient Fieber hat. Ja, gut, er ist ganz heiß, aber heiß drauf, mit mir zu plaudern. Lieber Patrick, schönen guten Abend.
1: Schönen guten Abend, lieber Freund. Du. Aber Fieber habe ich auch. Das ist doof, ist das so. Ja.
0: Eieieiei. Es gibt Situationen im Leben, man möge es mir draußen verzeihen, das sind Scheißsituationen, ne?
1: Das ist eine richtige Scheiß-Situation. Mit der Alarm im Darm hast du ja so flotten Otto. Das ist wirklich Kacke, ist das doch.
0: Ist das jetzt
1: Aber das
0: Werbung
1: ist.
0: für dein neues Album Alarm im Darm?
1: Alarm im Darm, ja, klar.
0: Ja.
1: Also man, aber das ist so, wir hatten am Sonntag gegrillt, Samstag waren wir mit einem Kumpel, waren wir auf dem Forellenhof, haben frische Forellen gekauft. Also ich nicht, er. Und Sonntag haben wir dann gegrillt bei ihm. Und dann, was ich zu spät eingefallen ist, normalerweise tust du die Fische in eine Alufolie rein, tust wieder in den Kühlschrank rein, dann nachher auf den Grill. Und die lagen da bestimmt 2 Stunden in der Wärme. Und die haben einen Schlag gekriegt. Und also jetzt habe ich das so richtig gemerkt. So, zwar keine Fischvergiftung, aber es macht keinen Spaß.
0: Da, aber
1: Aber
0: man,
1: es ist eine Form, sich auszudrücken, auf jeden Fall.
0: ja, aber man stellt sich das so bildlich vor, der arme Fisch hat kein Wasser mehr, liegt so arm da, dann kommt so ein kleines kuscheliges Tier, das nennt sich Salmonelle, und sagt dann: Hey, du, ich suche dich, ich habe dich schon längst gesucht, darf ich zu dir kommen? Und der Fisch sagt dann: Okay, ich gewähre dir Unterschlupf, aber nur dann, wenn wir gemeinsam dann in den Patrick rein dürfen.
1: Ja, genau. Und dann hat er es auch gemacht. Und jetzt triezt sie mich, diese Salmonelle da, du.
0: Kleine Fische werden groß, hat einmal die Stephanie Herten mit ihrem Papa gesungen. Gut, aber das ist nicht der Grund, warum wir jetzt plaudern. Wir müssen heute wirklich ganz kurz machen, Patrick. 14 Jahre Radio FFR, und du hast mich schon vor 3 Jahren gefragt, darf ich zum 14. Geburtstag mit dir plaudern? Und ich habe gesagt, naja, zum 15. Jetzt ist mir allerdings der Friedrich Merz ausgefallen ist, und man dachte, okay, rufe ich dich doch an.
1: Ja, das ist gut. Ich meine, wenn du Pinocchio da dran hättest, der würde dir nicht einmal die Wahrheit sagen. Ja. Und insofern kein Thema. Der kommt noch nicht mal an den Hörer ran, weil die Nase ist so lang geworden da. Und naja, aber was soll's, ne? Du weißt ja selber, wie es ist, wenn man ein ehrloser und übler Lump ist, dann passiert das auch.
0: Ja, ich wage es nicht zu beurteilen, ich als Österreicher, abgesehen davon, es war ja nur als Gag. Wir wollen jetzt nicht politisieren, wir plaudern lieber über 14 Jahre Radio FFR. Und wenn ich so nachrechne, einen Großteil von Radio FFR hast du ja sogar mitbekommen, auch wenn du es vielleicht heute schon gar nicht mehr weißt. Ich glaube, wir beide haben Kontakt seit rund, ja, ich schätze mal 13, 14 Jahren herum.
1: Definitiv ja. Und ich muss auch dazu sagen, dass mir der Kontakt zu dir und mit deinen Sendungen immer sehr viel Freude gemacht hat, weil ich liebe auch die kleinen Schlagabtäusche, weil die immer so schön spontan sind, und vor allen Dingen, du bist ja schlagfertig auch. Ich muss immer eine Stunde überlegen, bevor mir eine schlagfertige Antwort einfällt, aber dass du bist, reißt mich dann immer raus, und das finde ich gut. Aber es macht sehr viel Freude, und du machst das ja auch klasse, was soll man da sagen?
0: Ja, nicht nur ich, wir haben ein komplettes Team. Ich habe es ja heute schon ein paar Mal gesagt. Radio FFR ist ja keine One-Man-Show. Die Zeiten sind lang vorbei. Ein Team kann nur dann gut sein, oder einer kann nur dann gut sein, wenn das Team funktioniert. Und das ist ja auch das Schöne dabei. Ich meine, was wäre zum Beispiel auch die tollste Produktion von Patrick Simons, wenn du im Studio wärst und da wären die richtigen Leute dabei, die mit dir das gemeinsam aufnehmen, ne? Es ist so.
1: Ja, natürlich, aber guck mal, bei der Humphrey Singers, die der Humphrey Singers habe ich ja nachher auf der Bühne alleine gesungen. Ne? Also ich war denn der ganze Chor, das wissen die Leute nur gar nicht. Ne? Darum, ich brauchte die gar nicht, war immer alleine, weißt du, Mama Lou, dann die hohe Stimme und gleichzeitig den Chor gesungen, also das konnte ich. Das war dann auch mein Darm, ne? Der konnte jeden Ton bringen.
0: Ah ja, okay. Damit sind wir wieder beim Ausgangspunkt gelandet.
1: Genau,
0: Ja.
1: und Ausgangspunkt trifft das sogar.
0: Ja, und das im wahrsten Sinne des Wortes, genau. Ja, lieber Patrick, möchtest du uns noch was Spezielles sagen oder soll ich dich gleich wieder ins Bett schicken?
1: Aber speziell ist dies nicht, auf jeden Fall dir wünsche ich und deiner lieben Frau Angie wünsche ich euch beiden weiterhin viel Erfolg mit dem Sender, mit deinen Sendungen, aber den hast du auch. Mach weiter so und ich freue mich immer wieder auf unsere kleinen Smalltalks, die wir haben, weil die wirklich eine große Freude machen und wir sind mittlerweile ja nun wirklich sehr gute Freunde geworden und das ist, ja, darüber bin ich auch sehr stolz. Insofern. Bleib so, bleib gesund und das ist es, was ich mir von dir wünsche. Bleib gesund, beide.
0: Ja, und du, ja, und hoffentlich der Rest auch. Und die Hörerinnen und Hörer sollen auch gesund bleiben, die ganze Welt sein, einfach gesund sein. Und ich glaube, wir wünschen ganz einfach, dass jeder Mensch nur noch mit einem Lächeln herumläuft. Und das wäre das Allerallerschönste. Aber ich glaube, das werden wir nicht mehr schaffen. Aber wir können unseren Teil dazu beitragen, dass zumindest wieder drei, vier Menschen mehr lächeln.
1: Ja, auf jeden Fall. Und heute lächle ich nicht ganz so viel, weil wenn ich nachher wieder laufe, dann mache ich immer so ein verkniffenes Gesicht.
0: Ja, du Kneifzange, du. Aber sei es wie es sei, du, bis zur nächsten Hochzeit ist es wieder gut.
1: Also auf jeden Fall. Und dies nächstes Jahr in Nürnberg meine Nichte heiratet.
0: Echt?
1: Ja.
0: Das ist cool. Was gibt's zu
1: Ja.
0: essen?
1: Das weiß ich nicht, aber die haben
0: Fisch.
1: mich gebeten, die haben mich gebeten, ich soll bei McDonald's vorbeifahren.
0: Ja, oder Fisch mitbringen.
1: Oder Fisch, genau, und den lasse ich bei dem Auto so lange liegen.
0: Ja.
1: Genau. Ne? Also wenn schon scheiße ist, dann soll auch die Hochzeit scheiße werden.
0: Forelle Blau. Ja, da kann man gleich besoffen auch dann weiterfeiern.
1: Das war vielleicht mein Fehler, dass ich sie nicht blau gegessen habe.
0: Ja, siehst du,
1: Ja.
0: siehst du.
1: Ja.
0: Ja, in diesem Sinne, lieber Patrick, das nächste Mal darfst du auch wieder was wünschen. Heute geht es leider nicht. Es tut mir
1: Alles gut.
0: schrecklich leid. Das heißt, einen kurzen. Was ist denn eigentlich dein kürzester Titel, weißt du das?
1: Ja, den hast du nicht. Das ist der Schinder, Hannes. Der geht gerade mal eine Minute. Der ist in einem Freizeitpark. In so einem Puppenspiel. Ja.
0: Na gut, ich meine, jetzt können wir theoretisch einen Weihnachtssong von dir spielen. Aber weißt du was? Weißt du was? Ich spiele dich jetzt gemeinsam noch mit dem Graham Bonney.

0: Bald geht es dir wieder gut und das wünschen wir dir wirklich von ganzem Herzen. Und vielleicht noch eine kurze Frage, weil ich heute so ein Lieber bin. Wie schaut es denn jetzt aus? Wann werden wir wieder was Neues von dir erwarten können? Viele warten ja auf diese Frage.
1: Waren Sie jetzt musikalisch?
0: Natürlich.
1: Also ich gehe, also die EP ist ja schon raus, die gibt es ja bei Spotify, aber ich bin jetzt dabei, in den letzten Zügen meine Songs zu machen. Und dann gehe ich wieder ins Tonstudio. Ich nehme an, das wird jetzt im September passieren. Und dann sehen wir zu, dass wir im Oktober mal ein neues Album herausbringen.
0: Ah, okay. Aber warum in den letzten Zügen? Ich dachte, du fährst im Auto.
1: Ja, das ist, das, du hast recht. Aber in den letzten Zügen deswegen, weil ich schnaufe dabei.
0: Achso.
1: Und
0: Ja,
1: nee, aber
0: gut.
1: du weißt ja, dass ich während der Zugfahrt besser schreiben kann. Also ich habe das schon im Auto probiert, aber ich mache immer so andere, viele andere Autos kaputt.
0: Gut, beim nächsten Mal sprechen wir dann über das Thema Patrick Simons, das Walross. Und jetzt wünschen wir dir gute Besserung, schönen Abend noch und danke, dass ich kurz mit dir plaudern durfte.
1: Ich bedanke mich bei dir, mein Freund. Bis dann.
0: Bis
1: Tschüssi.
0: dann,
1: Ciao, ciao.
0: ciao.

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Cha-cha-cha! Tja, der gute Herr Frank hat also jetzt mit uns ein bisschen Gymnastik betrieben. Ich dachte schon, ist mir jetzt ganz einfach heiß, weil ich das Fenster geschlossen habe, damit keine Tiere reinkommen und ich Licht machen kann. Oder war es die Bewegung? Dreimal dürft ihr raten, was es war. Natürlich habe ich mit Herr Frank nicht mitgemacht. Gut, so und jetzt zu dir, liebe Petra, du Fedo. Du hättest jetzt gerne Tiffany S. gehört mit Heute ist Party angesagt und du schreibst, liebes FFR-Team, auch ich wünsche euch einen tollen 14. Geburtstag. Ihr seid ein ganz tolles Team und ich freue mich auf viele schöne, erfolgreiche weitere Jahre mit euch. Macht weiter so, alles Liebe für euch, liebe Petra. Wir umarmen dich, wir sagen danke, wir freuen uns, dass du heute dabei bist und wir spielen gleich deinen Musikwunsch. Im Anschluss daran gibt's gleich den Oliver Peer, dann gibt's den lieben Volker Wiedling, dann gibt's auch noch den Ralf Bogert, Stephanie Simon, Tuko und da begrüße ich gleich auch im Hintergrund die liebe Andrea, die hat nämlich einen anderen Titel gewünscht, als er jetzt in der Playlist ist, wünscht dir nämlich eigentlich Tuko und Leben passiert und schreibst alles Gute weiterhin, Dankeschön, aber der Beitrag wurde mit Tuko von schon vorher vorproduziert und zweimal kann ich jetzt keinen Tuko reingeben, aber du hörst dann Angelo, aber ein bisschen musst du dich noch gedulden, denn jetzt gibt's ganz viel tolle Musik und viele, viele Grüße hier bei uns beim ersten Geburtstag von Radio FFR.

0: Hallo Fred und hallo liebes FFR-Team. Ich habe da lauten hören und läuten hören, dass ihr heute Geburtstagssendung habt, dass ihr Geburtstag habt und 14 nicht. Das ist ja Konfirmation mit 14. Ich wünsche euch alles Gute für die nächsten 14 Jahre. Weiterhin viele interessante Gäste. Gästinnen und macht einfach weiter so und haltet die Musik am Laufen. Bleibt gesund, bleibt fit, bleibt optimistisch, bleibt jung im Herzen und alles Liebe für euch, Oliver Peer.
1: Ja, lieber Fred, ein riesiges Dankeschön an dich persönlich und natürlich an dein Team. 14 Jahre FFR. Mann, wie die Zeit vergeht. Wahnsinn, Wahnsinn, Wahnsinn, ne? Und ihr macht immer noch ein super Programm, ja? Super tolle Songs, super Interpreten. Vor allen Dingen haben bei euch auch mal die Newcomer-Interpreten eine Möglichkeit, ihre großartigen Titel zu präsentieren. Also ein großes Dankeschön nochmal von uns, auch von Netzkrater. Liebe Grüße und macht weiter so. Ciao.

0: Hallihallo, mein lieber Fred Lühne. 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Ich finde es sensationell. Und ich wünsche mir, dass es weitergeht auf die nächsten 14 Jahre. 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Eure Stefanie Simon. Ich sitze gerade mit Musik auf dem Hauptbahnhof in Göttingen. Man hört die ganzen Geräusche. Das sind keine Musikgeräusche, das sind die Züge. 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
1: Hallo lieber Fred, hier ist Tuko aus Güssing aus dem Südburgenland. Ich möchte deinem Radio FFR zum 14. Geburtstag am 1. September alles, alles Gute wünschen. Aber auch dir, vor allem dein unermüdlicher Einsatz und deine Begeisterung für die Musik ist wirklich vorbildhaft. 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
2: 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Ja, auch von mir herzlichen Glückwunsch zu 14 Jahren Radio FFR, dem Family and Friends Radio. Ich bin tatsächlich total stolz darauf, Teil unserer Radiofamilie zu sein und meine Radioshow an jedem Samstag hier bei euch präsentieren zu dürfen. Und darüber hinaus darf ich heute auch im Namen von zahlreichen meiner Gesangskolleginnen und Kollegen, ob Newcomer, ob Star, heute mal ganz, ganz herzlich Danke sagen für eure immer so tolle Unterstützung und für das Spielen unserer Songs. Danke auch ganz speziell an dich, mein lieber Fred und deine liebe Angie, dass du oder ihr immer ein offenes Ohr habt für mich, dass mittlerweile eine sehr, sehr gute Freundschaft entstanden ist, auch wenn wir uns tatsächlich noch nie live und in Farbe gesehen haben, aber das schaffen wir auch bald. Jetzt heißt es erstmal feiern, den 14. Jahrestag von Radio FFR genießen und ich stoße in Gedanken mit euch, liebe Radiokollegen, und mit euch, liebe Hörerinnen und Hörer an. Auf die nächsten, erstmal mindestens 14 Jahre und herzlichen Glückwunsch, euer Ralf Bogart.

Tja, unser lieber Tuco und Angelo, ein Nummer 1 Hit aus dem Jahr 2025. Ja, und jetzt erfüllen wir schnell zwei Musikwünsche und danach geht's gleich wieder durchgehend mit Grüßen. Wir müssen bis Mitternacht irgendwie durchkommen, vielleicht 5 Minuten drüber, aber bitte nicht länger, denn der liebe Moderator muss dann ja einfach Schluss machen. Ja, die Andrea hätte gerne noch Two Boys mit Jetzt habe ich dich und sie schreibt alles Liebe weiterhin, wir sagen danke. Der Wolfgang Biel hätte gerne Pauline, schau mich bitte nicht so an. Na, wo soll man denn sonst hinschauen? Etwas Schöneres kann's doch gar nicht geben. Zu wie vielen Künstlerinnen, lieber Wolfgang, hast du das schon gesagt? Das würde mich mal interessieren, aber darüber könnten wir mal ein Interview machen. Wäre doch irgendwie auch spannend, denke ich mal. Ja, und wenn wir dann die Grüße und Wünsche dann erledigt haben, also die Wünsche erledigt haben nach Two Boys und der lieben Pauline, geht's dann weiter mit Tanja und Fab. Dann kommt auch noch Claudia Adel und Merkur dran. Nadine Norell, 2 wie 1, Sabrina Fregin und Sabrina Soler dürfen auch ran. Ja, und dann auch noch der gute Ingo Roberts sowie Captain Freddy und Gabriela gemeinsam mit dem Duo Vintos. Also ihr seht, es ist so viel zu tun. Okay, wir nehmen dann Peter Schmiedl natürlich auch noch mit. Das heißt, viel Zeit habe ich dann nicht mehr und dann werde ich noch einen Musikwunsch erfüllen. Mehr geht dann schon gar nicht mehr. Ja, irgendwie kommen wir fast vor wie im Weihnachtsrendezvous, aber nur fast.

0: Hallo, mein lieber Fred.
1: Hallo Fred.
0: Wir senden dir 14 Jahre
1: Du,
0: Glückwünsche.
1: 14 Jahre, du bist
0: 14
1: ja voll
0: Jahre.
1: in der Pubertät,
0: Ja,
1: ne?
0: da war ich, wie alt war ich da eigentlich?
1: 14.
0: 45 war ich da. 45 war ich da. Und du warst 42,
1: Ach
0: mein
1: so,
0: Schatz,
1: genau wollen wir
0: ja.
1: das eigentlich gar nicht wissen. Ihr Lieben, wir wünschen euch alles erdenklich Gute und
0: Ja.
1: finden das super klasse.
0: Ja, wir sind ja auch froh, ein Team, ein Teil eures Teams zu sein. Insofern, ja, eine dicke Umarmung und vielen Dank an dich, mein lieber Fred, dass wir dabei sein dürfen. Ne? Also, fühl
1: Ganz
0: dich
1: lieben
0: umarmt.
1: Gruß von der Worterkant.
0: Genau, aus Hamburg, die beiden von Tani und Fab. Genau.
1: Laberroulette.
0: Genau. Also in aller Freundschaft, mein Lieber. Umarmung und viel Glück weiterhin. Ciao.

0: Fred, liebe Hörer von Radio FFR. Hier ist eure Claudia Adel und ich gratuliere von ganzem Herzen zum 14. Geburtstag. Danke, dass du mit so viel Herzblut deine Sendung moderierst und uns alle mit toller Musik glücklich machst. Danke, dass ich immer ein Teil von deinen Sendungen sein darf. Allen nun viel Spaß beim Zuhören und ganz, ganz herzliche Grüße. Eure Claudia Adel.
1: Hier ist Merkur und ich schicke die besten Geburtstagsglückwünsche zum 14. Geburtstag von Radio FFR und natürlich zu dir, lieber Fred. Ganz lieben Dank für deine tolle Arbeit all die Jahre, dass ihr uns so wunderbar unterstützt. Nochmals herzlichen Glückwunsch. Bleibt so, wie ihr seid. Macht so weiter. Ganz liebe Grüße, Merkur.

lieber Fred, wenn du denkst, dass ich vergessen habe, dass Radio FFR heute Geburtstag feiert, da vertust du dich mal ganz gewaltig. Denn immer am 1. September werde ich daran erinnert, dass Radio FFR Geburtstag hat und dass es jetzt schon 14 Jahre ist. Das ist sehr beachtlich. Also wirklich, alles Liebe, alles Gute zu eurem Jubiläum. Macht weiter so. Herzliche Grüße an alle Hörer und Hörerinnen. Und ja, warum kann ich das nie vergessen, dass ihr am 1. September euren Geburtstag feiert? Weil meine Mama auch heute Geburtstag hat. Nicht mehr mit mir zusammen feiern kann. Aber ich bin sicher, sie schaut von oben zu und hört auch zu, lieber Fred. Und ich schicke ihr jetzt auch mal einen ganz lieben Gruß nach oben, alle zusammen mit den Hörern und Hörerinnen und dem gesamten Team von Radio FFR. Alles Liebe, alles Gute, Mama. Und danke für alles. Danke auch an Radio FFR, dass ihr immer zu mir gestanden habt. Und ich wünsche dir jetzt noch eine ganz tolle Sendung, lieber Fred. Herzliche Grüße, alles Liebe, alles Gute und macht weiter so. Bis bald, eure Nadine Norell.

0: sind wir.
1: Hallo, liebes Team von Radio FFR. Ich möchte euch ganz, ganz, ganz, ganz, ganz, ganz, ganz herzliche Glückwünsche zu eurem 14. Geburtstag senden. Ich habe ja schon richtig viel Spaß mit euch gehabt in Interviews und natürlich auch, indem ich eure Sendungen ständig verfolgt habe. Ich finde eure Musik super toll. Ich finde euer Konzept ganz klasse und wünsche euch weiterhin ganz viele tolle Jahre. Ich bin immer mal wieder bei euch dabei und hoffe auch mal wieder auf ein Interview mit euch. Das würde mich freuen. Ganz viele liebe Grüße, eure Sabrina Fregin. Tschüss!
2: Hallo liebes Radio FFR-Team, ich wünsche euch von ganzem Herzen alles, alles Liebe zum 14. Geburtstag. 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Danke auch von Herzen für eure Unterstützung und dass ihr uns Künstlern immer eine Bühne in eurem Radio gebt. Feiert schön und habt einen ganz, ganz tollen Tag. Ganz, ganz viele liebe Grüße, eure Sabrina Soler.

0: Tja, und ihr habt hoffentlich mit uns auch ein Zuhause gefunden. Ich muss dazwischen natürlich auch noch ein bisschen reinsprechen, weil sonst glaubt ihr nicht, dass das Ganze live ist. Ja, wir feiern nach wie vor bis Mitternacht oder bis 5 Minuten nach Mitternacht den Geburtstag von Radio FFR. 14 Jahre sind wir jung geworden. Wir sind also wirklich im besten Teenager-Alter. Und ja, wenn es so weitergeht, irgendwann werden wir vielleicht auch noch erwachsen. Wobei meine Frau immer sagt, ich werde nie erwachsen. Ob der Ingo Roberts erwachsen geworden ist, ich habe keine Ahnung.
1: Herzlichen Glückwunsch zu 14 Jahre Radio FFR. Lieber Fred, ich wünsche dir und dem Team alles Gute und noch viele schöne Jahre mit dem Radio FFR. Natürlich darf ich deine Frau Angie nicht vergessen, die dir immer zur Seite steht und viel Verständnis für dich hat. Liebe Grüße, dein Ingo Roberts.

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1: Herzlichen Glückwunsch!
2: Glückwunsch!
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2: Duo Winters
1: zum 14-jährigen Bestehen von Radio FFR, wie doch die Zeit vergeht, mit ganz tollen Moderatoren, mit ganz viel toller Musik. Behaltet es einfach bei. Lasst euch nicht unterkriegen. Wir wünschen euch wahnsinnig viel Einschaltquoten und Zuhörer natürlich. Und nochmals ganz, ganz liebe Grüße und macht weiter so vom Du Winters
2: Conny
1: und der Vincent.

0: Hallo Radio FFR. Hallo lieber Fred, hier ist Peter Schmiedel und die Kollegen von den Löwensöhnen. Wir wünschen euch zum Geburtstag, zum 14. Geburtstag, alles, alles Gute. Ja, weiterhin so tolle Sendungen, die ihr ausstrahlt. Und wir freuen uns immer wieder, sie zu hören. Und auch ganz liebe Grüße an alle Hörer von Radio FFR. Bleibt diesem Sender treu. Also, bis dahin, alles Gute. Hier ist Peter Schmiedel.
1: Die
0: Ciao.
1: Löwensöhne möchten sich bei den Hörern von Radio FFR für dieses tolle Ergebnis des ersten Platzes herzlich bedanken. Wünschen alles Gute und viel Spaß mit Radio FFR.

Tja, ich muss leider ein bisschen reinsteigen in den Titel von den Löwensöhnen, aber ihr könntet für diesen Titel weiter abstimmen bei Freds Schlager-Hitparade, wenn ihr möchtet, dass dieser Titel auch diesmal wieder ganz vorne vertreten ist. War ja am letzten Sonntag Platz Nummer 1. Jetzt habe ich noch zwei Musikwünsche, die wollen wir auch noch ganz, ganz schnell erfüllen. Der Christian hätte gerne Peer Wagener Die Zeit mit euch und schreibt: Lieber Fred, am heutigen Tag möchte ich auch liebe Grüße gegen den Himmel zu Peer Wagener schicken. Die beiden bleiben unvergessen. Auch die liebe Eva, nämlich Eva Lütgen. Liebe Grüße gehen auch an die Mama Anneliese. Danke, dass die drei, ich denke, dass sich die drei über die Grüße freuen. Ja, wer lesen kann, ist gleich ein Vorteil. Stimmt's, lieber Christian? Ja, und der letzte Musikwunsch, der kommt vom Thorsten Bruce Springsteen und er schreibt: Lieber Fred, damit darf ich heute den Boss wünschen. Ja, der Boss darf nämlich zum 14. Geburtstag von Radio FFR nicht fehlen. Und damit sende ich herzliche Grüße in die Runde vom Thorsten. Ja, wir beginnen jetzt mit Bruce Springsteen und dann die Zeit mit euch, mit unserem Freund Peer Wagener. Ja, und dann müssen wir uns schon verabschieden. Dann kommen noch meine letzten Worte von mir zu euch. Tja, es ist doch der Peer zuerst und dann der Boss, macht nix.

Tja, liebe Freunde, das war jetzt der 14. Geburtstag von Radio FFR und ich glaube, es war ein langer, aber für uns alle ein sehr schöner Tag, ein schöner Abend. Und ich darf mich ganz herzlich bedanken. Ich darf mich bedanken natürlich bei allen Künstlerinnen und Künstlern, die heute Abend mitgemacht haben. Ich darf mich bedanken natürlich bei meinen lieben Kolleginnen und Kollegen, die tolles Programm geliefert haben. Aber das größte Dankeschön, das gebührt euch. Denn gäbe es euch nicht, wofür würden wir dann Radio machen? Und in diesem Sinne kurz und knackig, ciao, servus, gute Nacht, süße Träume. Heute ganz charmant am Geburtstag, küsst die Hand, die Damen. Schlaft schön am Mikrofon, war euer Fred. Und auch heute sage ich wieder, das schönste Geschenk ist die Liebe. Man kann nie genug davon haben, also verschenkt viel Liebe. Ciao und Servus.

meine Damen, meine Herren, ein lieber Gruß von Haus zu Haus. Jetzt sag ich zu Ihnen Servus. Auf Wiedersehen, die Show ist aus.